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21: Ich bin Florian Klaus. Der Intensivmediziner Uwe Janssens von der Medizinervereinigung DIVI fordert die Politik angesichts tausender Hitzetoter in Deutschland zum Handeln auf. Er sei extrem verstört über die Tatenlosigkeit der Bundes- und Landesregierungen, hatte den Funke-Zeitungen gesagt. Er fordert einen verbindlichen nationalen Hitzeschutzplan und mehr Geld für Hitzeschutz in Kliniken. Die RKI-Schätzung von 12.500 Hitzetoten in diesem Sommer hält Janssens noch für zu niedrig. Weil es nicht nur heiß, sondern auch trocken ist, können Frachtschiffe auf den Flüssen aktuell weniger transportieren. Die Wirtschaftsweise Grimm warnt, dass das auch Preise nach oben treiben könne. So sei zum Beispiel der Transport von Öl zu Raffinerien betroffen, sagte sie dem Kölner Stadtanzeiger. Wie stark die Preise verschiedener Grundstoffe reagieren, hänge davon ab, wie viel die Unternehmen noch in ihren Lagern hätten. 3 Wochen nach dem islamistischen Anschlag am Rande des Christopher Street Days in Berlin werden in der Nähe des Tatorts heute zehntausende Menschen zur Techno-Parade Rave the Planet erwartet. Für die Partydemo gelten verschärfte Sicherheitsmaßnahmen. David Riemer berichtet.
22: Mehr als 1500 Polizisten, Schutzzonen und mobile Poller. Nach dem CSD-Anschlag steht die Partydemo unter besonderer Beobachtung. Polizeihubschrauber und Drohnen sollen zusätzlich eingesetzt werden. Die Techno-Parade führt durch den Tiergarten zwischen dem Brandenburger Tor und der Siegessäule.
21: Am Montag startet hier bei uns in Sachsen wieder die Schule. Besonders aufgeregt sind jetzt schon die zukünftigen Erstklässler. 37.700 Kinder feiern heute im Freistaat ihre Einschulung. Für Autofahrer bedeutet das, in den kommenden Wochen mehr Aufmerksamkeit und Rücksicht im Straßenverkehr. Das ist laut Mark Kennedy vom Automobilclub von Deutschland, kurz AVD, das Allerwichtigste. Denn
23: gerade Erstklässler sind noch ungeübt im Straßenverkehr. Sie handeln oft spontan, lassen sich leicht ablenken oder können Geschwindigkeiten und Entfernungen nicht zuverlässig einschätzen. Deshalb sollten Autofahrer in der Nähe von Schulen, an Zebrastreifen, Bushaltestellen oder in Wohngebieten besonders vorsichtig und bremsbereit sein.
21: 3 deutsche Schwimmerinnen haben bei den Europameisterschaften in Paris Medaillen gewonnen. Angelina Köhler und Isabel Gose gewannen Silber, Maya Werner Bronze. Und auch bei der Leichtathletik-EM gab es wieder Edelmetall. Silbermedaillen gingen an den Hürdenläufer Emil Agiekum und die Diskuswerferin Shannis Kraft. Der Sprinter Owen Ansah holte Gold. Allerdings ist nicht ganz klar, ob er den Titel behalten darf, weil ihm eine Sperre droht.
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24: Tiefsttemperaturen zwischen 18 und 12 Grad. Heute im Laufe des Tages viel Sonnenschein, 33 bis 37 Grad. Morgen dann der Wetterwechsel mit etwas Regen, einzelnen Gewittern bis 26 Grad. Übermorgen wolkig, nachmittags einzelne Schauer bis 24 Grad.
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4: Ich bin Florian Klaus. Rund 12.500 Menschen sind einer Schätzung des RKI zufolge in diesem Sommer infolge der Hitze gestorben. Uwe Janssens von der Medizinervereinigung DIVI hält das noch für zu niedrig. Es seien sicherlich mehrere tausend Todesfälle mehr, sagte der Intensivmediziner den Funke-Zeitungen. Viele Fälle würden nicht als hitzebedingt erfasst, weil auf Totenscheinen etwa Organversagen als Grund stehe. Den Bundes- und Landesregierungen warf er Tatenlosigkeit vor. In der Eifel wütet weiterhin ein Waldbrand, den die Landesregierung Nordrhein-Westfalens als den wohl größten der NRW-Geschichte bezeichnet. Es sind hunderte Feuerwehrkräfte im Einsatz, um die Situation vorerst stabil zu halten. In der Gemeinde Hürtgenwald hatten rund 2000 Menschen wegen des nahenden Feuers ihre Häuser verlassen müssen. Kein Social Media für Kinder unter 15. Das wollte Frankreich als erstes EU-Land durchsetzen. Der Verfassungsrat des Landes hat das Gesetz jetzt aber gekippt. Es greife unverhältnismäßig in die Freiheit der Meinungsäußerung und Kommunikation ein, teilte das Gremium mit. Der Verfassungsrat kritisierte, dass die Regelung zu pauschal sei und auch potenziell harmlose Dienste erfassen könne. Präsident Macron hat eine neue Fassung des Gesetzes in Auftrag gegeben. Am Montag startet hier bei uns in Sachsen wieder die Schule. Besonders aufgeregt sind jetzt schon die zukünftigen Erstklässler. 37.700 Kinder feiern heute im Freistaat ihre Einschulung. Für Autofahrer bedeutet das, in den kommenden Wochen mehr Aufmerksamkeit und Rücksicht im Straßenverkehr. Das ist laut Mark Kennedy vom Automobilclub von Deutschland, kurz AVD, das Allerwichtigste. Denn
5: gerade Erstklässler sind noch ungeübt im Straßenverkehr. Sie handeln oft spontan, lassen sich leicht ablenken oder können Geschwindigkeiten und Entfernungen nicht zuverlässig einschätzen. Deshalb sollten Autofahrer in der Nähe von Schulen, an Zebrastreifen, Bushaltestellen oder in Wohngebieten besonders vorsichtig und bremsbereit sein.
4: Jürgen Klopp ist jetzt auch ganz offiziell neuer Fußball-Bundestrainer, denn heute startet sein Vertrag beim DFB. In den kommenden Wochen steht für Klopp einiges auf dem Programm, auch schon die ersten Länderspiele. Thomas Bremser berichtet.
6: Fast 60 Spiele hat Klopp im Auge, sie will er in nächster Zeit beobachten. Die ersten schon beim Supercup in einer Woche zwischen Dortmund und Bayern. Der neue Bundestrainer hat gleich mehrere Baustellen. Wer wird die neue Nummer 1? Welche Spieler sortiert er aus? Und welche Rolle wird Kapitän Kimmich bei ihm spielen? Schon in rund 6 Wochen sehen die Fans Klopp an der Seitenlinie bei gleich 4 Spielen der Nations League.
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7: Tiefsttemperaturen zwischen 18 und 12 Grad. Heute im Laufe des Tages viel Sonnenschein, 33 bis 37 Grad. Morgen dann der Wetterwechsel mit etwas Regen, einzelnen Gewittern bis 26 Grad. Übermorgen wolkig, nachmittags einzelne Schauer bis 24 Grad.
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14: Ich bin Florian Klaus. Guten Morgen. In der Eifel kämpft die Feuerwehr weiter gegen den nach Einschätzung der Landesregierung wohl größten Waldbrand der Geschichte von NRW. Mehrere hundert Hektar des mit Weltkriegsmunition belasteten Waldes haben die Flammen bereits zerstört. Rund 2000 Einwohner des Ortsteils Sky in Hürtgenwald mussten ihre Häuser verlassen. Bisher gab es 5 Verletzte. Bei uns wird noch über ein Social-Media-Verbot für Kinder diskutiert. In Frankreich war ein Gesetz dafür hingegen eigentlich schon beschlossen. Der Verfassungsrat hat das Verbot jetzt aber gekippt. Das Gesetz greife unverhältnismäßig in die Freiheit der Meinungsäußerung und Kommunikation ein, hieß es zur Begründung. Präsident Macron will das Verbot aber weiterhin. Es soll dafür jetzt bearbeitet werden. 3 Wochen nach dem islamistischen Anschlag am Rande des Christopher Street Days in Berlin werden in der Nähe des Tatorts heute zehntausende Menschen zur Techno-Parade Rave the Planet erwartet. Für die Party-Demo gelten verschärfte Sicherheitsmaßnahmen. David Riemer berichtet.
16: Mehr als 1500 Polizisten, Schutzzonen und mobile Poller. Nach dem CSD-Anschlag steht die Partydemo unter besonderer Beobachtung. Polizeihubschrauber und Drohnen sollen zusätzlich eingesetzt werden. Die Techno-Parade führt durch den Tiergarten zwischen dem Brandenburger Tor und der Siegessäule.
14: Am Montag startet hier bei uns in Sachsen wieder die Schule. Besonders aufgeregt sind jetzt schon die zukünftigen Erstklässler. 37.700 Kinder feiern heute im Freistaat ihre Einschulung. Für Autofahrer bedeutet das, in den kommenden Wochen mehr Aufmerksamkeit und Rücksicht im Straßenverkehr. Das ist laut Mark Kennedy vom Automobilclub von Deutschland, kurz AVD, das Allerwichtigste. Denn
17: gerade Erstklässler sind noch ungeübt im Straßenverkehr. Sie handeln oft spontan, lassen sich leicht ablenken oder können Geschwindigkeiten und Entfernungen nicht zuverlässig einschätzen. Deshalb sollten Autofahrer in der Nähe von Schulen, an Zebrastreifen, Bushaltestellen oder in Wohngebieten besonders vorsichtig und bremsbereit sein.
14: Bei der Leichtathletik-EM in Birmingham konnten sich am Abend wieder mehrere deutsche Athleten über Medaillen freuen. Der Sprinter Owen Unser wurde über 200 Meter Europameister. Allerdings ist unklar, ob er den Titel behalten darf. Ihm droht eine Sperre, weil er eine Dopingkontrolle verweigert haben soll. Außerdem gab es noch 2 Silbermedaillen, nämlich für die Diskuswerferin Shannice Kraft und den Hürdenläufer Emil Agiekum.
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18: Guten Morgen. Heute im Laufe des Tages viel Sonnenschein, 33 bis 37 Grad. Morgen dann der Wetterwechsel mit etwas Regen, einzelnen Gewittern bis 26 Grad. Übermorgen wolkig, nachmittags einzelne Schauer bis 24 Grad.
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1: Ich bin Helen Martin. Guten Morgen. Hunderte Feuerwehrkräfte kämpfen weiter gegen den Brand im Hürtgenwald in der Eifel. In der Nacht wurde in besonders gefährdeten Bereichen der Personaleinsatz am Boden fast verdoppelt, sagte ein Sprecher. Ziel ist es, zu verhindern, dass die Flammen auf den Ortsteil Gai übergreifen. Rund 2000 Einwohner hatten dort ihre Häuser verlassen müssen. In mehreren Bundesländern hat die Polizei während der Speed Week verstärkt geblitzt und damit die Autofahrer wohl etwas ausgebremst. Das legt zumindest eine Auswertung des Verkehrsdatenanbieters TomTom nahe. Die Durchschnittsgeschwindigkeiten in Bremen, Frankfurt und Hannover zum Beispiel waren demnach niedriger als im Juli. Ob das wirklich an den Blitzern lag, lässt sich aber nicht hundertprozentig nachweisen. Der Intensivmediziner Uwe Janssen von der Medizinervereinigung DIVI fordert die Politik angesichts tausender Hitzetoter zum Handeln auf. Er sei verstört über die Tatenlosigkeit der Bundes- und Landesregierungen, hat er den Funke-Zeitungen gesagt. Er fordert einen nationalen Hitzeschutzplan und mehr Geld für Hitzeschutz in Kliniken. Die RKI-Schätzung von 12.500 Hitzetoten in diesem Sommer hält Janssen noch für zu niedrig. Bei Renovierungsarbeiten in Belgien haben Bauarbeiter gestern Gold im Wert von 9 Millionen Euro gefunden. Laut Polizei waren es rund 50 Goldbarren und viele Münzen. Das Gold soll Medienberichten zufolge in Kellerwänden eingemauert gewesen sein. Die Polizei hat die Baustelle abgesperrt. Sie ermittelt jetzt, wo das Gold herkommt. Jürgen Klopp ist jetzt auch ganz offiziell neuer Fußball-Bundestrainer, denn heute startet sein Vertrag beim DFB. In den nächsten Wochen steht für Klopp einiges auf dem Programm, auch schon die ersten Länderspiele. Thomas Bremser berichtet.
2: Fast 60 Spiele hat Klopp im Auge, sie will er in nächster Zeit beobachten. Die ersten schon beim Supercup in einer Woche zwischen Dortmund und Bayern. Der neue Bundestrainer hat gleich mehrere Baustellen. Wer wird die neue Nummer 1? Welche Spieler sortiert er aus? Und welche Rolle wird Kapitän Kimmich bei ihm spielen? Schon in rund 6 Wochen sehen die Fans Klopp an der Seitenlinie bei gleich 4 Spielen der Nations League.
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3: Guten Morgen. Heute im Laufe des Tages viel Sonnenschein, 33 bis 37 Grad. Morgen dann der Wetterwechsel mit etwas Regen, einzelnen Gewittern bis 26 Grad. Übermorgen wolkig, nachmittags einzelne Schauer bis 24 Grad.
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9: Mit Oliver Heinze, guten Morgen. Der Countdown läuft. Mehr als 5000 Leipziger Kinder starten heute in einen neuen Lebensabschnitt. Sie werden eingeschult. Die genauen Zahlen kennt Schulamtsleiter Peter Hirschmann.
10: Ja, wir unterscheiden immer ein Stückchen zwischen den Einschülern insgesamt in der Stadt. Da haben wir 5.596 Schülerinnen und Schüler, die jetzt zum Sommer starten. Und in den kommunalen Schulen haben wir davon 5.032, also ungefähr 10% gehen an freie Schulträger.
9: Schulanfänger haben übrigens morgen und übermorgen freien Eintritt im Zoo Leipzig. Dort hat der Giraffenbulle einen Namen bekommen. 5 von 1700 Vorschlägen standen zur Auswahl. Über 8000 Menschen haben sich in den letzten Wochen an der Abstimmung beteiligt. Darunter auch der 8-jährige Timo. Er durfte den Namen offiziell verkünden, da er seinen Namensvorschlag am kreativsten eingereicht hatte. Mit dem Bild einer selbstgeformten Giraffe aus Sand.
11: Das Giraffenjungtier heißt Jabari und es bedeutet stark und mutig.
9: Laut den Zoo-Mitarbeitern verläuft Jabaris Entwicklung bisher vorbildlich. Der Intensivmediziner Uwe Janssens von der Medizinervereinigung DIVI fordert die Politik angesichts tausender Hitzetote zum Handeln auf. Er sei verstört über die Tatenlosigkeit der Bundes- und Landesregierungen, hat er den Funke-Zeitungen gesagt. Er fordert einen nationalen Hitzeschutzplan und mehr Geld für Hitzeschutz in Kliniken. Die RKI-Schätzung von 12.500 Hitzetoten in diesem Sommer hält Janssens noch für zu niedrig. Bei Renovierungsarbeiten in Belgien haben Bauarbeiter gestern Gold im Wert von 9 Millionen Euro gefunden. Laut Polizei waren es rund 50 Goldbarren und viele Münzen. Das Gold soll Medienberichten zufolge in Kellerwänden eingemauert gewesen sein. Die Polizei hat die Baustelle abgesperrt. Sie ermittelt jetzt, wo das Geld herkommt. Chemie Leipzig hat 0:1 gegen den FC Carl Zeiss Jena verloren und bleibt damit vorerst auf dem letzten Tabellenplatz. Für Lok Leipzig geht es morgen weiter. Die Blau-Gelben sind auswärts bei Tasmania Berlin gefordert. Nach der knappen 1:2 Niederlage gegen Hertha BSC 2 wollen die Leipziger schnell wieder punkten. Anstoß in Berlin ist um 14 Uhr.
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12: Ja, und auch heute wieder Feierwetter. Das heißt, es wird sehr, sehr heiß. Also tagsüber unbedingt vielleicht einen Hut aufsetzen. Oder irgendwas, keine Ahnung, wenn sie draußen unterwegs sind. Nee, es wird nochmal so auf die 38, 39 Grad zugehen. Ja. Und das bei ganz viel Sonnenschein. Also die Gewitterwahrscheinlichkeit oder Schauerwahrscheinlichkeit tendiert fast gegen Null. Und dann ändert sich ein bisschen was, so in der Nacht kommen dann langsam so die ersten Ausläufer von der Kaltfront zu uns. Das heißt, es könnte dann morgen ab und zu mal einen Schauer geben und es wird dann auch nicht mehr ganz so heiß wie heute. Also Kaltfront ist jetzt vielleicht ein bisschen übertrieben.
13: Ich würde sagen, also morgen ja. Auch 26 Grad. Sind 10 Grad weniger als heute, aber trotzdem noch sommerlich.
12: Ja, sommerlich, aber wie gesagt, ist dann wirklich nicht mal ausgeschlossen, dass es auch mal regnen kann. So, auf der Straße noch ruhig jetzt?
13: Nee, wir haben eine Meldung von der A4. Chemnitz Richtung Dresden zwischen dem Dreigenossen und Wilsdruff hat es einen Unfall gegeben mit mehreren Fahrzeugen. Da sind auch Personen, also da bitte Obacht geben. Dann eine Meldung von der A38, Halle Richtung Leipzig zwischen Neuer Hart und dem Kreuz Leipzig Süd. Gibt es Stau, eine halbe Stunde dauert es dort aktuell länger. Das war's aber. Wenn Sie allerdings noch was haben für uns, einen Stau oder auch einen Blitzer, dann können Sie gerne anrufen. Das geht kostenlos, wie Sie es kennen. 03x800 und die 4 ist die Nummer.
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12: Naja, jetzt fangen wir erstmal an. Es ist kurz vor 7. Wir wünschen ein schönes Wochenende, einen schönen Samstag. Ja, also guten Morgen.
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0: Das war die Woche bei André und die Morgenmädels.
1: Heiner.
2: Jawohl, guten Morgen.
1: Heiner.
3: Erzähl deinen Spruch, den du gerade eben gesagt hast.
1: Nein, das mache ich nicht, das erzähle ich nicht. Nein.
3: Heiner, es gab doch früher so diese Kindersprüche, ne? Und wie war das? Den kannte ich aber noch nicht.
1: Alle Kinder stehen bis zum Hals im Wasser, nur nicht der Heiner. Der ist kleiner. Das ist so doof.
3: Ein bisschen.
2: Weiter, ich habe den Namen schon eine Weile.
1: Ja, eben.
2: Das hast du gehört.
1: Hast du alle schon tausendmal gehört. Wir hören jetzt auf damit. Jetzt kommt der Wetterbericht, den macht der Micha Klein, unser Chefmeteorologe mit Links, Welt-Linkshänder-Tag. Guten Morgen, Micha.
4: Morgen, André, hallo.
1: Also, wir können zweimal feiern, du und ich, weil wir haben ja beide zwei linke Hände.
4: Das ist korrekt, absolut, ja.
1: Ach, guck hier, Leonardo da Vinci, Linkshänder, Michelangelo, Charlie Chaplin, Jimi Hendrix, Paul McCartney, Lady Gaga, Barack Obama, Bill Gates, Fidel Castro war Linkshänder, guck an. Hm? Timo Boll, ja, hier, Tischtennislegende.
4: Tischtennis,
1: mit links hat er gespielt.
4: Ja, natürlich, ja, Pongping.
1: Ja, was? Pongping, ja, andersrum, genau.
4: Ja.
1: Catania auf Sizilien, hast du das mitbekommen?
4: Nee.
1: Der Ätna.
4: Ach, wegen des Ätnas, weil
1: der
4: die Leute
1: Ätna
4: nicht mehr wegkommen, genau.
1: Ist ausgebrochen und da sitzen zehntausende Touristen fest. Viele Urlauber, die jetzt dort gucken, dass sie teure Ersatzhotels finden und so weiter, weil da nichts fliegt. Aber da musst du natürlich mit rechnen, wenn ich mir diesen schlechten Scherz erlauben darf, dass ein Urlaub am Ätna natürlich am Ende richtig Asche kostet.
4: Ja. Ja, aber was laberst du da so blöd rum?
1: Eben. Ne? Also da ist einiges in Bewegung. Dort
4: hab gar nicht verstanden, ne?
1: Was ich rumlabere?
4: Nee, was du da rumlaberst.
1: Ach, laberst? Entschuldigung.

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0: Also zumindest heute der Tag. Schön muss man allerdings ein bisschen relativieren. Viele Leute sagen 38, 39 Grad ist dann vielleicht schon wieder ein bisschen too much. Mhm. Aber sie sind Hochsommer.
1: Ja, kriegen wir heute. Ja. Sonne pur bis zum Abend. Also irgendwie 14 Sonnenstunden. Mhm. Temperaturen 36, 37, 38 Grad. Es wird sehr, sehr heiß. Aber morgen kommt dann so ein bisschen die Abkühlung. Mhm. Morgen kommt ein Wolkengebiet reingezogen. Es kann teilweise auch Schauer geben. Morgen liegen die Tageshöchstwerte so bei 25, 26 Grad. Also dann wird es wieder etwas angenehmer.
0: Mhm. Gucken wir mal kurz auf die Straßen. Mhm. Schon ein bisschen was.
1: Ja, gibt eine Meldung von der A4. Chemnitz Richtung Dresden zwischen dem Dreieck Nossen und Wilsdruff hat es einen Unfall mit mehreren Autos gegeben. Da sind auch Personen unterwegs. Dann A38, Halle Richtung Leipzig, zwischen Leipzig-Neuerhardt und Leipzig-Süd. Ein Unfall mit Verletzten. Die Autobahn ist im Moment voll gesperrt. Bitte denken Sie an die Rettungsgasse. Da haben wir jetzt auch schon eine gute halbe Stunde Stau. Ja, und wenn Sie noch was zu ergänzen haben, wenn uns noch was fehlt oder es blitzt vielleicht sogar irgendwo schon, dann können Sie gerne durchrufen. Die Nummer ist kostenlos. 03x800 und die 4.
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1: Was? Das Wasser ist ein gutes Stichwort, weil gleich kommen wir zu unserer kleinen Rubrik. Schlau gemacht um 8:30. Und diese Hitze ist natürlich nicht nur ein bisschen gefährlich für uns Menschen, sondern auch für die Wildtiere. Ja. Und deshalb ist es jetzt ganz besonders wichtig, Wasserstellen einzurichten, also Wasser aufzustellen für die kleinen Igelchen oder für die Vögelchen. Was man da beachten sollte und warum das überhaupt so wichtig ist, also eine kleine Erinnerung daran, machen wir gleich.
0: Sehr gut. Jetzt erstmal guten Morgen, kurz vor 8:30.
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0: Toto. Beautiful. Es ist einen beautiful Samstagmorgen, wünschen wir Ihnen. Samstag, 15. August, wird ein heißer Tag. Deswegen gilt viel trinken. Ja, das ist nicht nur für uns wichtig, sondern auch für die Tiere zum Beispiel. Und genau dazu hat sich unser Lehrerkind Christine mal schlau gemacht.
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2: Ja, nicht nur für uns Menschen und die Landwirtschaft ist die Trockenheit schlimm, sondern auch für unsere Wildtiere, also für Vögel, für Igel und auch für Insekten. Natürliche Wasserstellen trocknen immer mehr aus, das Nahrungsangebot wird immer knapper, Regenwürmer kommen bei Trockenheit nicht mehr an die Bodenoberfläche, der Igel findet also nichts mehr zu fressen, Feuchtgebiete und Teiche trocknen vor sich hin, Störche finden kaum noch Frösche, Reiher weniger Fische. Als erste Hilfemaßnahme bei der Hitze gilt deshalb das Aufstellen von Wasserstellen. Und da können wir alle mitmachen. Möglichst große, flache Schalen, wackelfrei, gern noch ein paar große Steine reinlegen. Dann können auch Insekten sicher landen und trinken. Wichtig ist, dass die Schale nicht zu tief ist, damit nichts passiert. Tränken für Vögel sollten möglichst auch katzensicher aufgestellt werden. Und Regentonnen immer sichern oder einen dicken Ast reinstellen, damit Eichhörnchen im Notfall rausklettern können. Gleiches gilt natürlich auch für den Gartenteich oder einen Pool. Auch da können Tiere reinfallen, wenn sie verzweifelt auf der Suche nach Wasser sind. Also, Wasserstellen helfen und sind für uns Menschen wirklich eine kleine Mühe. Auf dem Balkon oder im Garten aufgestellt und schwupps finden Vögel oder auch Igel bei der Hitze was zu trinken.
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0: Eieiei. 7:50 ist es.
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0: Ja, Micha, da ist er. Einen wunderschönen guten Morgen. Hallo.
2: Hallo, morgen, André.
0: Och, und was für ein Samstagmorgen. Schön, oder? Richtig Sommer nochmal.
2: Ja.
0: Och, also nochmal, das klingt ja wie ein Abgesang.
2: Ja, es ist jetzt Mitte August ist ja eigentlich die Phase, wo man auch mit Hitze mal rechnet, ne? Aber wir sind ja eigentlich gefühlt, glaube ich, sind viele von uns einfach schon durch und sagen, reicht jetzt auch mit den, ich weiß nicht, die wievielte Hitzewelle es jetzt war in diesem Sommer. Ja. Es wird heute nochmal ein richtig heißer Tag.
0: Also da schlägt der Sommer nochmal richtig zu. Temperaturen so 35, 36 Grad.
2: Ja, könnte vielleicht sogar noch ein Grad mehr werden oder mal stellenweise noch ein Grad mehr obendrauf. Vor allem kommen wir ja aus dieser relativ warmen Nacht und deswegen dann auch heute diese hohe Hitze bei 36 bis 38 Grad, aber immer noch vergleichsweise trockene Luft. Das kann sich zum Abend hin so ein bisschen ändern. Da sind vielleicht auch ein paar Wölkchen mal möglich. Wahrscheinlich aber heute noch keine Schauer oder Gewitter.
0: Okay, morgen dann?
2: Ja, morgen ändert sich's. Also wir haben es heute schon so, dass im Norden Deutschlands kühlere Luft angekommen ist, weswegen es dann auch kräftige Schauer und Gewitter gibt. Aber davon eben kommt heute bei uns noch nichts wirklich an. Das wird in der Nacht so sein, dass dann so die Überreste langsam bei uns ankommen und gerade morgen früh ist dann zeitweise mal etwas vor sich hin regnen kann. Meistens ja nicht allzu viel, an Menge, die da runterkommt. Ja. Und dann ist es auch schnell wieder vorbei. Dann wird es wieder trocken, gibt eine ganze Menge an Wolken morgen und es ist insgesamt etwas feuchter und dann steigt zum späten Nachmittagabend hin das Schauer- und Gewitterrisiko an. Also da kann sich dann wieder was entwickeln.
0: Okay, und dann nächste Woche ein bisschen Entspannung, ein bisschen Abkühlung.
2: Genau, also gerade Montag, Dienstag liegen die Temperaturen wahrscheinlich dann eher so bei 22, 23 Grad. Mal dicke Wolken, mal vielleicht dann auch zwischendurch ein Schauer, gerade so Richtung Dienstag wahrscheinlich mal. Und im Moment schwankt es sehr hin und her. Könnte nämlich sein, dass es dann in der zweiten Wochenhälfte nochmal kurz richtig heiß wird. Ja. Aber das ist noch nicht so ganz ausgemacht.
0: Alles klar, Micha. Wisst, was ausgemacht ist?
2: Da, das steht hier bei mir im Vertrag drin.
0: Also ja, jetzt erstmal zum Wachwerden. Ja, ein schönes Käffchen und wir hören uns dann später nochmal.
2: Gerne, bis dann.
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0: Schönen guten Morgen. Es ist jetzt 8:11 an diesem Samstag und für knapp 38.000 Kinder ist es heute ein ganz besonderer Tag. Die feiern nämlich heute Einschulung, dann geht's los. Und was heute sonst noch losgeht, wichtig ist und wichtig wird, das erfahren Sie auch gleich bei uns in den Nachrichten.
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8: Mit Oliver Heinze, guten Morgen. Die Temperaturen in Leipzig sollen heute Nachmittag in der Spitze auf über 35 Grad steigen. Nach den jüngsten Problemen mit der Fugenmasse im Straßenbahnnetz könnte es zu Einschränkungen beim Bus- und Bahnverkehr kommen. Frank Selig weiß mehr.
9: Ja, wie uns ein Sprecher der Verkehrsbetriebe auf Anfrage sagte, sollen sich heute alle, die mit Bus und Bahn in der Stadt unterwegs sind, regelmäßig in der Leipzig Move App über Fahrpläne und aktuelle News informieren. Laut dem neuen Hitzenotfallplan der LVB werden die Temperaturen von Asphalt und Gleisen in bestimmten Bereichen ab einer Außentemperatur von 35 Grad regelmäßig überprüft. Die Leitstelle entscheidet dann je nach Lage kurzfristig Übersperrungen oder Ausfälle, heißt es.
8: Wegen dem Highfield-Festival kann es im Leipziger Südosten rings um den Störmthaler See heute und morgen noch den ganzen Tag zu Verkehrseinschränkungen kommen. Etwa 30.000 Besucher werden zur 27. und vorerst letzten Auflage erwartet. Auf der Bühne stehen als Hauptacts heute Abend unter anderem Kraftklub aus Chemnitz und morgen die Beatsticks sowie Materia. Die Sicherheitsbehörden in der spanischen Exklave Ceuta in Nordafrika sind heute in Alarmbereitschaft. Sie befürchten, dass es wieder einen Massenansturm von Migranten geben könnte, denn es gab wieder entsprechende Aufrufe in den sozialen Medien. Ende Juli hatten zehntausende Menschen versucht, nach Ceuta und damit in die EU zu kommen. Dabei waren über 80 Menschen ums Leben gekommen. Einbrecher dringen in eine Bank ein, knacken über 3000 Schließfächer und verursachen einen Schaden im zwei- oder dreistelligen Millionenbereich. So ist hier Ende 2025 in einer Sparkasse in Gelsenkirchen passiert. Immer mehr der betroffenen Kunden klagen nun auf Schadenersatz. Aktuell sind es 18. Der Vorwurf? Sicherheitsmängel bei der Sparkasse. Die weist das zurück. Der nächste Prozess ist für den 10. September angesetzt. Für RB Leipzig steht heute der letzte Härtetest vor dem Saisonstart an. Die Roten Bullen treffen beim Telekom Cup in der Münchner Allianz Arena auf den FC Bayern. Anpfiff ist um 15.30 Uhr. Und morgen geht's dann auf der Leipziger Festwiese beim sogenannten Season Heat Up gemeinsam mit den Fans in die neue Saison. Wer morgen im RB-Trikot unterwegs ist, kann übrigens mit allen Öffis kostenlos fahren.
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0: Ja, egal was ihr heute macht, macht's draußen. Es macht bei dem Wetter bestimmt auch Spaß. Es sei denn, man muss arbeiten. Das ist dann vielleicht ein bisschen doof bei der Hitze. Ja. So, aber ja. Wir sind an eurer Seite und das wird ja dann auch und ihr kommt ja auch dann irgendwann ins Wochenende. Also so oder so, heute 37, 38, vielleicht sogar eine 39, die am Thermometer zu sehen sein wird. Dazu ganz viel Sonne, 14 Stunden hat Christine vorhin ausgerechnet. Ja, ist ja auch unser Lehrerkind, hat es mal durchgezählt, ja, wie lange es ist hell und so. Ja, und unbedingt nochmal genießen, also für alle Sonnenanbeter zumindest, denn morgen ändert sich da ein bisschen was, dann kommen schon mal Wolken reingezogen. Das muss nicht, es kann natürlich morgen auch noch sonnig sein hier und da. Es kann aber eben ab und zu auch mal einen kleinen Schauer geben, vielleicht auch ein Gewitter, müssen wir mal schauen. Also es wird dann ein bisschen wackelig zum Start in die neue Woche, beziehungsweise dann morgen zum Sonntag auch. Dann schauen wir auf die Straßen, da haben wir zwei Sorgenkinder auf der
10: Autobahn. Genau, A9 Leipzig Richtung Nürnberg zwischen Bad Klosterlausnitz und dem Hermsdorfer Kreuz, ein defektes Fahrzeug, Obacht. Und A38 Halle Richtung Leipzig zwischen Leipzig-Neue Hart und Leipzig-Süd hat es einen Unfall gegeben mit Verletzten. Die Autobahn ist im Moment voll gesperrt. Bitte denken Sie an die Rettungsgasse, da haben wir jetzt auch schon eine Dreiviertelstunde Stau, also das wird wahrscheinlich noch ein Weilchen dauern. Wenn Sie noch was zu ergänzen haben oder Sie haben vielleicht sogar schon einen Blitzer entdeckt, dann können Sie sich gerne melden über WhatsApp, die Nummer gibt es bei uns im Netz, oder Sie rufen durch, kostenlos 03x800 und die 4.
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0: Der Sitzkreis zum Samstag. Es ist 8:04. So, und samstags bei uns ja auch immer Lesezeit. Ja. Wollen ja auch ein bisschen was mitgeben. Und da geben wir heute ein wunderschönes Buch raus. Da haben wir ein paar Exemplare. Also wir stellen die Bücher nicht nur vor, sondern verschenken sie auch.
1: Und da gibt es heute ein Kinderbuch, passend zum letzten Ferienwochenende bei uns in Sachsen. Der kleine Alexander von Humboldt. Ja, worum es in dem Buch geht, also klar sagt der Name.
0: Da werden ganz viele Fragen beantwortet, das kann ich schon mal sagen.
1: Also wir stellen das Buch gleich ein bisschen genauer vor und wie gesagt, ihr kriegt's geschenkt, also dranbleiben.
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0: ein Hoch auf uns. So, und ein Hoch aufs Wochenende. Einen wunderschönen Samstagmorgen. Es ist 7:07. Ist ja Lesezeit bei uns.
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0: So, da haben wir heute ein wunderschönes Buch. Das passt ja auch zum Thema Einschulung und Schuleinführung. Ja, knapp 38.000 Kinder. Heute ein ganz großer, wichtiger Tag. Und da fehlt vielleicht noch eins in der Zuckertüte. Nämlich ein schönes Buch.
3: Wie soll denn das große Buch in eine Zuckertüte rein?
0: Ja, die Zuckertüten sind doch so groß. Stimmt.
3: Ja, aber das ist ein relativ, also für eine Zuckertüte wäre es schon ein bisschen groß.
0: Ein relativ großes Buch, ja. Auch wenn es heißt, der kleine Alexander von Humboldt. Mhm. Und den Namen haben wir alle schon mal gehört. Ja, Naturforscher hat eigentlich die Geografie als Wissenschaft vor 200 Jahren begründet, kann man sagen. Ja, war ein Forschender. Ein Reisender, hat die Welt bereist und vielen ist er ja bekannt geworden durch das tolle Buch Die Verpeinsung der Welt von, wie heißt er, Daniel Kehlmann. Wurde ja auch verfilmt von Detlef Buck, also das war ja auch ein Thema, Alexander von Humboldt. Das war aber der Große. Genau. Jetzt kommen wir zum Kleinen.
3: Ja.
0: Also aber der reist auch.
3: Es ist ein Kinderbuch, erschienen im Kosmos Verlag und genau das soll das Buch auch bei den Kindern so ein bisschen triggern, so die Neugier, Abenteuer zu erleben. Mhm. Der kleine Alexander reist nämlich durch die Wälder, also es geht um Abenteuer im Wald und es werden ganz viele spannende Fragen beantwortet, zum Beispiel warum die Bäume im Herbst ihre Blätter verlieren und warum das Tannenbäume zum Beispiel mit den Nadeln nicht machen, welche Tiere im Regenwald leben und. Also der kleine Alexander, der hat übrigens auch Freunde, die kleine Priya, die ist schon 5 und der Theo, die erleben diese Abenteuer gemeinsam und es ist ganz toll illustriert und wie gesagt auch so ein paar kleine Wissensdinge sind versteckt, also wirklich ein schönes Buch für Erstleser oder zum Vorlesen.
0: Okay, und bitte glaubt uns, so ein Buch kann das alles viel, viel schöner und viel, viel besser erklären als jede KI.
3: Ja, deswegen das sowieso.
0: Nehmt das Buch. Ihr bekommt es nämlich jetzt von uns geschenkt. Ja. Und das heißt einfach anrufen, kostenlos.
3: 08000 78 8000, das ist unsere Leser-Hotline. 08000 78 8000, der kleine Alexander von Humboldt. Tolles Buch aus dem Kosmos Verlag.
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10: Mensch, es ist viel los in Sachsen an diesem Wochenende. Also erstmal natürlich ganz viele Schuleinführungsfeiern. Dann wird in der Landeshauptstadt das größte Stadtfest Deutschlands gefeiert. Wir durften ja gestern die Eröffnung machen. War ja, toll.
11: Mit der Philharmonie, wisst ihr, das ist so ganz klassisch. Ja. Hat sich der André extra so einen schicken, hellen Anzug angezogen.
10: Und sah gut aus. Ja. Na, du hast, es war ja so ein spanischer Abend dort. Also stand zumindest unter dem Motto Viva la Vida. Ja. War dann auch ein bisschen Broadway dabei, ein bisschen George Gershwin, was die Philharmonie dort gemacht hat. Aber du sahst in deinem roten Kleid natürlich auch schick aus. Und dann der Bolero. 16 Minuten. Müssen Sie sich vorstellen, ja, und dann so der Dresdner Theaterplatz, voll mit Menschen, bestimmt 30.000 Menschen, ja, so dann dieser Sommerabend, es dunkelte langsam ein, das war schon herrlich,
11: war schon ziemlich schön, ne?
10: Da haben sich die Skulpturen auf der Hofkirche verneigt.
11: Hast du gestern auf der Bühne schon gesagt,
10: das war eine schöne Atmosphäre.
11: Ja, die Atmosphäre war wirklich schön.
10: Wird ja weiter gefeiert an diesem Wochenende. Aber wie gesagt, überall in Sachsen ist viel los und überall in Sachsen ist viel heiß.
11: Ja.
10: 37, 38 Grad heute durchaus drin. Also immer schön dran denken, irgendwie Hut aufsetzen. Ja. Oh. Basecap, oder?
11: Cap ist es, ne?
10: Nicht Cape.
11: Cape ist ja so der Mantel so zum drüberziehen.
10: Genau, Basecap, ja. Also irgendwie was aufsetzen.
11: Ja, und eincremen, ne?
10: Eincremen, ganz auch wichtig.
11: Ja.
10: Sonne scheint den ganzen Tag.
11: Genau, ja. Und aufpassen mit dem Alkohol.
10: Unbedingt, ja. Viel trinken, aber am besten Wasser. Morgen wird es dann schon ein bisschen unbeständiger. Das heißt, es kommt, also die Meteorologen sprechen von einer Kaltfront, die da reingezogen kommt. Mhm. Es wird aber jetzt nicht wirklich kalt, immer noch so knapp 30 Grad. Aber es können eben schon ein paar Wolken dabei sein, kann hier und da auch schon gewisses Schauerrisiko entstehen, hier und da ein Gewitter. Also das wird dann schon langsam ein bisschen wackelig. So, gucken wir auf die Straßen.
11: Ist jetzt soweit eigentlich alles relativ entspannt. Also die Staus auf den Autobahnen haben sich aufgelöst. Wir haben eine kleine Meldung A9 Leipzig Richtung Nürnberg zwischen Bad Klosterlausnitz und dem Hermsdorfer Kreuz. Ein defektes Auto rechts, da ein bisschen aufpassen. Ansonsten dürfte es aber soweit jetzt eigentlich rollen. Wenn dem nicht so ist, also wenn doch noch irgendwo was stört oder es blitzt vielleicht sogar schon, melden Sie sich gerne, rufen Sie durch. 0 3x800 und die 4 ist die kostenlose Nummer.
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10: Ja, das wünschen wir euch, das wünschen wir Ihnen. Und wo man noch überall Spaß haben kann heute, das verraten wir auch gleich.
11: Genau, wir haben mal geguckt, was so geht. Also abgesehen vom Dresdner Stadtfest gibt es ja noch ganz viele andere tolle Sachen, die so stattfinden. Einen schönen Tipp vielleicht für heute für Sie haben wir gleich.
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1: Heute wird's im Delitzscher Elberitzbad nass und vor allem ziemlich spektakulär. Beim Arschbombenwettbewerb geht's darum, wer den schönsten und größten Platscher ins Becken zaubert. Von 14 bis 17 Uhr wird in 4 Altersklassen in Ruhm, Applaus und kleine Preise gesprungen. Also Badehose einpacken, ordentlich Anlauf nehmen und ab ins Wasser. Zuschauen und anfeuern ist natürlich erlaubt. Und ganz ehrlich, was gibt es Besseres bei so einem Wetter als eine kleine Abkühlung?
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0: 9 nach halb 9 ist es.
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0: Der Micha, da ist er, hallo.
2: Hallo André.
0: Ja, heiß, das kann man definitiv sagen an diesem Wochenende nochmal.
2: Ja, da widerspricht, glaube ich, keiner. Nach der warmen Nacht wird es ein heißer Tag. 36, 37, vielleicht sogar 38 Grad heute in der Spitze. Ein heißer Samstag mit ganz viel Sonnenschein. Und noch immer diese relativ trockene Luftmasse über uns. Nachmittags, abends wird es ein bisschen feuchter. Da kann es noch ein paar Wolken geben. Aber wahrscheinlich sind da heute bei uns zumindest noch keine Schauer und Gewitter mit drin. Die tummeln sich im Moment dann noch eher nördlich von uns.
0: Ist übrigens ein Irrglaube oder Aberglaube, habe ich gerade gelesen, dass man die Fenster bei der Hitze nicht aufmachen soll, soll man trotzdem machen, gerade so in kleineren Wohnungen, weil es sonst zu feucht wird und so drückend und das dann erst recht nicht gut ist. Also trotzdem, wenn die Temperaturen so hoch sind, trotz dessen auch mal durchlüften, durchaus empfehlenswert.
2: Da streiten sich die Geister wirklich sehr. Ja. Also die einen sagen, um Gottes Willen, es ersticken alle. Die anderen sagen, holt sie die Hitze genau in die Bude rein. Es kommt auf den Zeitpunkt an. Also besser ist natürlich wirklich morgens früh dann zu lüften oder in der Nacht und dann tagsüber eher zuzuhalten, gerade wenn es 36, 37 Grad sind. Und dann kommt es eben noch auf die Luftfeuchtigkeit drauf an. Klar, innen drin, die Luft wird immer schlechter, je nachdem, wie groß die Wohnung ist. Dann ist besser, mal irgendwann mal aufzumachen. Aber vor allem, auch wenn es dann draußen so richtig spüldrückend ist, dann hat man die Feuchtigkeit natürlich drin. Aber das, wie gesagt, die Feuchtigkeit ist heute noch nicht so ganz das Problem.
0: Wird das morgen eins?
2: Ja, das kann morgen tatsächlich so sein, weil in der Nacht schon Wolken ankommen mit der Feuchtigkeit, die da im Norden Deutschlands heute unterwegs ist. Wie gesagt, da kühlt sich ja schon deutlicher ab. Hm. Bei uns reicht das noch nicht so richtig für die Abkühlung in der Nacht. Die Wolken sorgen eher dafür, dass es noch relativ warm bleibt. Wieder eine tropische Nacht. Und morgen sind nochmal über 30 Grad möglich. Dann drückender, schwüler und morgens früh vielleicht etwas Regen und gerade dann abends auch nochmal Schauer, vielleicht auch Gewitter.
0: Okay, nächste Woche dreht das Wetter dann ein bisschen, dann wird es etwas entspannter.
2: Genau, gerade der Wochenstart wird deutlich entspannter. Da sind wir ja bei Werten, die vielleicht so bei 22 Grad, 23 Grad liegen. Danach pendelt sich das so ein bisschen ein, wahrscheinlich im Bereich um 25 Grad, also immer noch so sommerlich. Könnte aber sein, dass wirklich Mittwoch und Donnerstag nochmal so ein Schwung heißer Luft bei uns ankommt. Ist auch so ein paar Wettermodellen im Moment mit drin, dass es dann nochmal über 30 Grad geben könnte.
0: Okay, Micha, jetzt gibt's erstmal noch eins.
2: Ein Käffchen.
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0: Hey, ein schönes Wochenende. Samstag, 15. August. Es ist jetzt 9:12 und alles Wichtige für heute fassen wir gleich nochmal zusammen. Hier bei uns für Sie in den Nachrichten.
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6: Mit Oliver Heinze, guten Morgen. Der Countdown läuft. Mehr als 5000 Leipziger Kinder starten heute in einen neuen Lebensabschnitt. Sie werden eingeschult. Die genauen Zahlen kennt Schulamtsleiter Peter Hirschmann.
7: Ja, wir unterscheiden immer ein Stückchen zwischen den Einschülern insgesamt in der Stadt. Da haben wir 5.596 Schülerinnen und Schüler, die jetzt zum Sommer starten. Und in den kommunalen Schulen haben wir davon 5.032, also ungefähr 10% gehen an freie Schulträger.
6: Schulanfänger haben übrigens morgen und übermorgen freien Eintritt im Zoo Leipzig. Dort hat der Giraffenbulle einen Namen bekommen. 5 von 1700 Vorschlägen standen zur Auswahl. Über 8000 Menschen haben sich in den letzten Wochen an der Abstimmung beteiligt. Darunter auch der 8-jährige Timo. Er durfte den Namen offiziell verkünden, da er seinen Namensvorschlag am kreativsten eingereicht hatte. Mit dem Bild einer selbstgeformten Giraffe aus Sand.
8: Das Giraffenjungtier heißt Jabari und es bedeutet stark und mutig.
6: Laut den Zoo-Mitarbeitern verläuft Jabaris Entwicklung bisher vorbildlich. Der Intensivmediziner Uwe Janssens von der Medizinervereinigung DIVI fordert die Politik angesichts tausender Hitzetote zum Handeln auf. Er sei verstört über die Tatenlosigkeit der Bundes- und Landesregierungen, hat er den Funke-Zeitungen gesagt. Er fordert einen nationalen Hitzeschutzplan und mehr Geld für Hitzeschutz in Kliniken. Die RKI-Schätzung von 12.500 Hitzetoten in diesem Sommer hält Janssens noch für zu niedrig. Bei Renovierungsarbeiten in Belgien haben Bauarbeiter gestern Gold im Wert von 9 Millionen Euro gefunden. Laut Polizei waren es rund 50 Goldbarren und viele Münzen. Das Gold soll Medienberichten zufolge in Kellerwänden eingemauert gewesen sein. Die Polizei hat die Baustelle abgesperrt. Sie ermittelt jetzt, wo das Geld herkommt. Chemie Leipzig hat 0:1 gegen den FC Carl Zeiss Jena verloren und bleibt damit vorerst auf dem letzten Tabellenplatz. Für Lok Leipzig geht es morgen weiter. Die Blau-Gelben sind auswärts bei Tasmania Berlin gefordert. Nach der knappen 1:2 Niederlage gegen Hertha BSC 2 wollen die Leipziger schnell wieder punkten. Anstoß in Berlin ist 14 Uhr.
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0: Ja, erstmal einen wunderschönen guten Morgen, jetzt um 9:15. Und heute packen wir ganz viel schönes Wetter in die Zuckertüte.
10: Oh Gott, das sind so Worthülsen, oder?
0: Ja.
10: Das sind so diese Plattitüden.
11: Du hast es gesagt.
10: Das machen nur Radioansager. Aber so Radioansager von vorgestern, ne? Wir packen ganz viel Sonne in die Zuckertüte.
11: Naja.
0: Entschuldigung, das ist mir einfach so rausgerutscht.
11: Für so Schuleinführungspartys ist es ja wirklich cool. Also bei mir, ich wohne ja so ein bisschen außerhalb. Da hast du wirklich so auf der ganzen Straße überall hängen irgendwelche Luftballons an den Gärten. Also ich glaube, da wird heute viel gefeiert. Und dafür ist das Wetter großartig. Mhm. Wobei unsere Feuerwehr hat gepostet, das fand ich auch ganz schön, unsere Feuerwehr hat gepostet, dass alle wirklich vorsichtig sein sollen und vielleicht so auf Feuerwerk und so weiter ein bisschen verzichten sollen, weil ja alles so furztrocken ist. Und die Feuerwehrleute, die haben ja auch Kinder und die wollen ja vielleicht auch zu einer Schuleinführungsparty gehen. Insofern, dass man auch ein bisschen an die anderen denkt und eben alles mit offenem Feuer heute weglässt. Fand ich ein schöner Ansatz.
0: Ja, unbedingt. Ja. Also, wir haben schon gesagt, definitiv und hoffentlich brennt da nichts an. Also auch beim Wetter nicht heute. Es wird sehr schön, sehr heiß und es soll wirklich trocken bleiben. Also hier und da, gerade so im Bergland, kann schon mal sein, dass sich da ein paar Quellwolken bilden und da vielleicht auch mal ein kleiner Schauer rauskommt. Aber die Wahrscheinlichkeit ist wirklich sehr gering. Die steigt allerdings morgen zum Sonntag. Dann tauscht sich die Luftmasse irgendwie aus mit einer anderen. Ja, also erst reden die ein bisschen miteinander und dann verschwindet das, was wir gerade haben. Also so dieses heiße, trockene Wetter und wird abgelöst von einer Kaltfront. Das merken wir daran, dass es morgen zwar nicht kalt wird, aber deutlich kühler, also 10 Grad kühler. Das ist ja schon mal eine Hausnummer. Aber es sind ja dann am Ende trotzdem noch 26, 27 Grad. Habe ich mich jetzt ein bisschen zu kompliziert ausgedrückt? Nee, die Kollegin rollt ja gerade mit den Augen, die Christine. Ja.
11: Du.
0: Ich wollte es jetzt mal so ein bisschen mit Expertise machen.
11: Ja, ich soll doch auch nicht immer so einatmen. Kriegen doch dann immer Beschwerden, dass ich immer so genervt einatmen würde.
0: Genau, jetzt redet er wieder. Naja, also wie gesagt, morgen kannst du.
11: Das würde er zu Hause von seiner Frau kennen. Naja, aber Jungs, fragt euch mal warum.
0: Gut, also morgen nicht mehr ganz so elementar schön wie heute. Das wollte ich doch nur sagen, aber es kann trotzdem auch ein schöner Tag werden. Wie gesagt, immer mal ein Schauer, kleines Gewitter. Nächste Woche zum Start, zum Schulstart, dann aber wirklich ein bisschen kühler, 22, 23, 24 Grad so die Temperatur. Wir gucken auf die Straßen.
11: Ja, gibt eine Meldung aus Freital Schachtstraße zwischen der Dresdner Straße und dem Döhlener Gewerbering, dass die Polizei im Einsatz dort haben wir im Moment eine Vollsperrung und Achtung, geblitzt wird auf der A4 Dresden Richtung Görlitz, kurz nach Burkau in der Baustelle steht der Blitzer.
0: Ja, falls Sie irgendwo noch was sehen, rufen Sie gerne an, kostenlos unsere Verkehrshotline, die 03x800 und die 4 ist das.
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0: Sind alle schon da?
14: Ja!
15: Viel Spaß, Kinder!
16: Ich freue mich sehr dolle auf die Zuckertüten. Und auf meine Gäste.
11: Süß. Also allen ABC-Schützen wünschen wir heute eine ganz tolle Party, eine tolle Schuleinführung. Genießt es und habt richtig viel Spaß.
0: Ja, und auch dem Rest der Welt ein schönes Wochenende, einen schönen Samstag, 9:15 jetzt.
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0: So, schönen guten Morgen, es ist kurz nach neun. Herzlich willkommen hier bei der Morgensendung der Herzen. Ja, an diesem sonnigen Samstag. Es wird wieder sehr, sehr heiß heute.
1: Und da gibt's von uns Eis für alle.
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0: So ist es. Das würden wir jetzt ganz gern mit euch, mit Ihnen spielen. Was bedeutet das?
1: Wir haben ein kleines Quiz, also eine kleine Frage. Und wenn Sie die richtig beantworten, gibt's den Eisgutschein für die ganze Family. Ja, wenn Sie mögen, können Sie einfach jetzt mal durchrufen. Das geht natürlich kostenlos. 08000 788000 ist die Nummer zum Mitspielen unserer Eishotline. 08000 788000. Klingeln Sie einfach mal durch.
0: Da ruft doch keiner an jetzt
1: am Wochenende. Also hallo für Eis,
0: los. Warte, ich mache erstmal die passende Musik hier. So, sehr schön, der Baströckchen Musik.
1: Guck mal, es klingelt.
0: Soll ich mal angehen?
1: Ja, los, Mama.
0: Sie schlafen alle noch.
1: Was jetzt?
0: Am Wochenende. So, na mal gucken hier. Einen schönen guten Morgen, hier ist das Radio. Und wer ist denn da?
3: Und hier ist die Sabine.
0: Sabine.
3: Guten Morgen.
0: Das ist aber schön, dass du anrufst. Weshalb?
3: Ich möchte Eis essen.
0: Ah, sehr gut. Sehr
1: Sabine, wieso bist du jetzt schon wach? Ich meine, es ist um neun, man könnte ja jetzt auch noch im Bett ein bisschen rummutzeln.
3: Ich sitze gerade am Frühstück mit meinem Mann.
0: Sehr gut, okay, prima.
3: Aber
0: sag mal, ist das Thema, weil wir haben ja eine kleine Frage. Wenn du die richtig beantwortest, wie gesagt, dann gibt es den Eisgutschein. Kannst du die Nachbarschaft auch noch einladen. Okay. Ist das Thema Schuleinführung bei euch? Habt ihr jemanden so in der Bekanntschaft oder?
3: Dieses Jahr nicht, nächstes Jahr erst wieder.
0: Nächstes Jahr wieder, okay. Dann kennt ihr euch vielleicht ein bisschen aus mit der Zuckertüte.
3: Ja,
0: weil wir haben eine Zuckertütenfrage heute.
3: Okay.
0: Oh Gott, das wäre schön. Wie viel Liter Eis passt in eine Zuckertüte?
1: Das wäre natürlich auf die Größe der Zuckertüte.
0: Ja, das stimmt
1: an,
0: allerdings.
1: Ne?
0: Ja, so. Nee, aber Sabine, pass auf, wir machen es ein bisschen, ich glaube einfacher. Und zwar, wo wurde die Zuckertüte zum allerersten Mal in der Menschheitsgeschichte hergestellt? Also so richtig produziert, richtig professionell. Wo war das? War das A in Hongkong? War das B in Timbuktu? Oder war das C in Ehrenfriedersdorf in Sachsen?
3: Da würde ich sagen C, spontan.
1: spontan, Sabine.
0: Also,
1: Timbuktu, Hongkong, wirklich,
0: also
1: Sabine, das ist natürlich richtig.
0: Ehrenfriedersdorf.
1: Nestler Feinkartonagen in Ehrenfriedersdorf im Erzgebirge, die produzieren das bis heute. Jede Menge Schultüten.
0: Und das ist schon ziemlich lange her, ne?
1: Ja,
0: also,
3: lange ist her.
0: Sabine, bei mir auch übrigens. Ja. Sabine, das bedeutet, du bekommst Eis für alle. Und dann wünschen wir euch noch ein schönes Wochenende und liebe Grüße an deinen Mann.
3: Dankeschön.
0: Danke. Bleib noch kurz dran.
3: So.
0: Danke, ja, tschüss.
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0: Ja, das war er. Da Michael Schulte um 10:11. Einen schönen Samstag, ein schönes Wochenende.
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14: Sag mal, lachst du gerade die Sportler aus?
0: Wir haben gerade viel Spaß hier, muss ich Ihnen mal sagen. Also wir sind ja als Radioansager durchaus interessiert, auch am Sport, an der Leichtathletik, EM in Birmingham. Und dort sind gerade Halbmarathon und Marathon der GH. Also Männer und Frauen starten da zusammen bei den Gehern. Das wusste ich auch nicht, dass sie da zusammen. Aber das sieht schon sehr skurril aus, wie die da unterwegs sind. So ein bisschen wie Laufenden.
14: Was machen?
0: Weißt du, wie, so, man doch wenn sie so Laufenden. Und wir hatten noch mal einen Freund in Chemnitz, der hatte Laufenden. Die sind genauso durch den Garten gerauscht. Und zwar, ich habe mal geguckt, gehen nicht, also es ist schon merkwürdig. Also laufen, das verstehe ich ja noch irgendwie. Aber also
14: für mich ist das auch laufen. Guck mal, wie schnell die sind.
0: Ich habe mich kundig gemacht oder mache mich gerade jetzt kundig. Ja. Mhm. Die KI sagt, im Gegensatz zum Laufen darf kein für das menschliche Auge sichtbarer Verlust des Bodenkontakts vorkommen. Also irgendwas muss immer auf dem Boden, also ein Bein muss immer auf dem Boden bleiben oder ein Fuß, ja. Und zusätzlich
14: also
0: muss
14: schlurfen,
0: das schlurfen und zusätzlich muss das ausstreitende Bein, also das Bein, was vorne ist, da muss das Knie gestreckt sein. Also das Knie darf nicht gebeugt sein. Und deswegen kommt es zu dieser merkwürdigen Laufbewegung, dass die eben so ein bisschen aussehen wie Laufenden, wenn die so die Geher eben, ja. Also das ist sehr interessant.
14: Fühlt sich komisch an, wenn man das probiert.
0: Ja, probieren Sie es mal aus. Ja. So Geher, also das immer irgendwie ein Fuß Knie muss immer auf dem Boden bleiben. Beim Laufen kann man ja so hüpfen, so ein bisschen ja, so
14: Federn.
0: Ja. Okay. Und das geht eben beim Gehen nicht. Ja.
14: Naja, gut.
0: So, die Temperaturen gehen heute auch ziemlich weit nach oben, wenn ich das jetzt mal so sagen darf. Wir sind bei 37, 38 Grad in der Vorhersage. Mal gucken, ob wir das schaffen. Stellenweise so in den Innenstädten kann es im Schatten durchaus auch noch ein bisschen heißer werden. Also da kratzen wir nochmal an der 40 Grad Marke. Nochmal sage ich deshalb ganz bewusst, weil ab morgen wird es dann ein bisschen entspannter.

0: wird es dann wirklich ein bisschen angenehmer bei 23, 24 Grad. Tja, gehen wir jetzt über zum Verkehr, zu den Straßen.
1: Und da gibt es eine Meldung aus Freital, Schachtstraße zwischen der Dresdner Straße und dem Döhlner Gewerbering. Da ist die Polizei im Einsatz. Dort ist die Straße im Moment voll gesperrt. Und Blitzer stehen in Kossebaude am Stausee Bad Stadtauswärts und auf der A4 Dresden Richtung Görlitz, kurz nach Burkau. In der Baustelle wird dort geblitzt.
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0: Ja.
1: Guck mal, da sind dann auch richtig Schiedsrichter immer am Start. Diese, also nicht Schiedsrichter, wie heißt das dann? Irgendeine Jury, die wirklich aufpasst, dass das dann mit dem beim Gehen so auch funktioniert, dass die wirklich immer irgendeinen Fuß auf dem Boden haben und dass die Knie ordentlich durchgestreckt sind. Sonst wirst du nämlich rausgeschmissen, dann wirst du disqualifiziert. Und bei so vielen Startern, da sind ja jetzt gerade eine Menge Leute unterwegs, die haben richtig viel zu tun, zu gucken.
2: Naja.
1: Merkwürdiger Sport. Ja, und das machen die jetzt auch 40 Kilometer lang.
2: Was für ein, oh Gott.
1: Es gibt Halbmarathon und Marathon jetzt. Ja,
2: verrückt.
1: Verrückt. So, wir wünschen Ihnen ein tolles Wochenende. Was machen wir denn Schönes?
2: Bei uns wird es gleich tierisch. Ja. Bei uns gibt es ja immer das.
1: Sind wir wieder bei den Laufenden.
2: Ja, gibt es ja das andere und die Morgenmädels Haustierquiz. Und da können Sie Futtergeld gewinnen. Im Zweifel auch für die Laufenden. Mhm. Wie das alles genau funktioniert, reden wir gleich drüber.
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0: Samstagmorgen, kurz nach 9:30 jetzt.
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0: Franzi.
2: Hallo.
0: Hallo, Franzi.
3: Mensch, so viel Mensch, gute Laune.
0: Warum bist du denn in der Leitung? Sag mal.
2: Glück gehabt.
0: Glück gehabt?
3: Süß.
0: Weil, ja, wir wollen jetzt nämlich spielen. Es geht ums Futtergeld fürs Haustier. Franzi, habt ihr denn Haustiere?
2: Ja, wir haben eins. Einen Hund haben wir.
4: Okay, was habt ihr denn für einen Hund?
2: Einen Boxer, den Louis. Wir haben auch schon mal telefoniert zusammen. Ich weiß nicht, ob du dich erinnerst.
4: Ach Mensch, mit dem Boxer.
2: Da war André aber nicht da irgendwie. Ja, irgendwie waren wir beide da in der Leitung.
0: Ach so, und da habt ihr euch hier ein bisschen schön gemacht.
4: Ja, heute müssen wir uns die Leitung mit dem André teilen.
0: Das tut mir sehr leid. Du, also, ich halte mich aber auch gerne raus. Ich halte mich raus. Komm,
4: sag mal, so ein Boxer?
2: Nein, wir kriegen das hin.
4: So ein Boxer bei der Hitze, kommt der gut zurecht oder habt ihr da irgendwie auch ein bisschen Probleme?
2: Jetzt ist er noch im Garten und dann kommt er rein. Hm. Dann reicht es.
4: Okay, ja. Und dann erst spät abends wieder raus wahrscheinlich, ne?
2: Genau, ja. Nee, die Wärme, das muss nicht so sein. Das mögen die nicht so.
0: Könnt ihr beiden mir sagen, warum ein Boxer eigentlich Boxer heißt? Also das ist jetzt noch nicht die Frage. Gibt es da irgendeine schlüssige Antwort? Boxer, warum man den so nennt? Ah, wegen der Nase, oder?
2: Wahrscheinlich, weil er so eine relativ platte Nase hat.
0: Ja, das
2: kann schon sein. Das
0: Boxer haben ja manche, stimmt. Nur
2: eine draufgekriegt hat.
0: Siehst du? Ich frage und
4: ich nicht.
0: Ja, wahrscheinlich. Ja.
4: Hat eurer eigentlich einen Schwanz?
2: Ja, der ist ganz normal, also nicht kopiert, auch normale Ohren und so.
4: Toll,
2: ja.
4: Super, genau.
2: Sieht auch dünner aus, ne?
4: Ja, genau. Und ist ja auch verboten, ne? Darf man ja auch nicht machen.
2: Ja, ist auch gut so.
4: Ja. So.
0: Dann jetzt eine Boxerfrage oder was hast du?
4: Nee, keine Boxerfrage, auch keine Hundefrage, sondern es geht um ganz was anderes. Franzi, es geht um Schildkröten.
0: Ach du.
2: Oh, okay.
4: Eigentlich machbar. Zu welcher Tierart gehören denn eigentlich Schildkröten? Sind Schildkröten Säugetiere, Vögel, Amphibien oder Reptilien?
2: Boah, ich würde sagen Reptilien, oder? Oh Gott.
4: Hm. Du kannst den André als Joker haben. So wie der guckt, kann der dir nicht helfen.
0: Nee, also. Aber ich würde jetzt Reptilien, also ich würde da ehrlich gesagt mitgehen. Ja, könnte natürlich auch eine Fangfrage sein, weil man natürlich erstmal an Reptilien denkt. Aber doch, Franzi, ich denke, wir sagen Reptilien, oder?
5: Puh. Ja.
2: Komm. Ja.
4: Ja, nehmt ihr Reptilien und Franzi, Reptilien sind natürlich richtig.
0: Ja,
4: ja klar. Schildkröten. Wechselwarme Kriechtiere atmen mit der Lunge, legen Eier an Land mit einer festen Schale. Das alles gilt für Reptilien. Also Schildkröten sind Reptilien.
0: Na wunderbar. Das heißt, Franzi, Futtergeld für den Boxer für euch. Danke fürs Mitspielen.
2: Danke, euch auch.
0: Danke, tschüss. Das
2: danke,
0: machen wir. Ciao.
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0: 10 nach halb 10 jetzt.
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0: Da ist er, unser Chefmeteorologe. Man nennt ihn auch liebevoll den ABC-Schützen des deutschen Wetters, Michael Klein. Da ist er.
2: Weil er seine Buchstaben immer noch sortieren muss, ja?
0: Ja, genau. Weil er so mit Worten und Temperaturen um sich schießt. Nee, warum sagt man denn ABC-Schütze? Weil er ein Blindgänger ist? Nein.
2: Bitte? Das ist ABC-Schutz, was du meinst wahrscheinlich, oder?
0: ABC-Schütze. Ja, heute werden in Sachsen, ich glaube, über 37.000 Kinder eingeschult. Und kannst du mal gucken, warum sagt man denn ABC-Schütze?
2: Ich habe gerade schon parallel, weil ich auch überlegt habe.
0: Ja.
2: ABC natürlich hier wegen Alphabet lernen in
0: ja,
2: der Schule,
0: klar,
2: ne?
0: Ja.
2: Ja, und Schütze, oh Gott, das hat sich mal lang gehalten. Aus dem 15. Jahrhundert ist ein Begriff Schütze für, ja klar, junge Rekruten. Hätten wir jetzt auch selber drauf kommen können. Und junge Schüler. Also junge Schüler wurden auch Schützen genannt.
0: Aha. Guck mal.
2: Aha.
0: Ja. Ja, weil sie besonders schützenswert sind.
2: Genau, die gehören eigentlich in die Schonung.
0: Ja, ja. Du, für alle, die heute Schuleinführung, ist auch so ein komisches Wort, Schulanfang feiern, die haben gute Bedingungen, vielleicht einen Hut aufsetzen. Ja, und schon die Zuckertüte ein bisschen abdecken, wenn da Süßigkeiten drin sind. Das kann doch bei den Temperaturen recht schnell gehen, dass die Schokolade dann flüssig wird.
2: Das ist so gemein.
0: Ja.
2: Das ganze harte Zuckerzeugs, das geht, aber Schokolade, also für mich wäre es heute ein Horrortag.
0: Ja.
2: Ohne Schokolade, wie soll das denn gehen?
0: Ja.
2: Und es ist natürlich auch für vor allem Muttis und Faddis, die dann vielleicht da auch noch im Anzug rumstehen müssen, schwierig, denn es wird ordentlich heiß. Ja, aber dann natürlich am Nachmittag die höchsten Temperaturen, so bei 36 bis 38 Grad. Aber heute früh sind wir ja schon mit ordentlichem Temperaturniveau losgegangen und die Temperaturen steigern sich eben jetzt gerade auch rasant. Deswegen für die Schuleinführung, ja, ein heißer, harter Sommertag.
0: Ja, und wir können ja mal vorgreifen, wenn dann die Schule anfängt am Montag, also richtig, dann wird es etwas kühler erstmal.
2: Oh.
0: Ja, morgen ist so ein Übergangstag.
2: Dann könnt ihr, liebe ABC-Schützen, direkt einmal das deutsche Schulsystem testen, nämlich wie schnell sind die Gebäude dann wieder kühl.
0: Ja,
2: das
0: wird
2: dann auch spannend werden, weil sich natürlich jetzt alles aufgeheizt hat.
0: Ich habe gelesen, es werden immer noch neue Schulen gebaut ohne Kühlung, ohne Kühlkonzept.
2: Ja, das
0: ist verrückt. Ne?
2: Ja, ist ja schon allein ein Problem, du kannst ja auch nicht die nachts die Fenster offen stehen lassen.
0: Nee,
2: ne? Und muss ja vielleicht nicht überall eine Klimaanlage sein, aber eine richtig kräftige Lüftung, die nachts mal Luft durchpustet, würde ja auch schon vieles helfen.
0: Ja.
2: Geht alles nicht. Und dann hast du gerne große Glasscheiben, wo die Sonne reinknallt, ohne Verdunklung draußen. Ach ja, willkommen.
0: Okay, aber es wird nächste Woche zumindest nicht mehr ganz so extrem heiß, zumindest zum Starten die neue Woche. Morgen, ich frage nochmal, ist so ein Übergangstag, morgen könnte es schon ein bisschen wackelig werden, ja?
2: Genau, also es ist so, dass im Moment kühlere Luft im Norden Deutschlands ankommt. Heute deswegen schon ein auch wackeliger Tag an Nord- und Ostseeküste mit Schauern und Gewittern. Bekommen wir heute noch nichts davon ab. Morgen kommt die etwas kühlere Luft auch bei uns an. Das heißt, die Höchstwerte morgen liegen so bei 30 Grad, vielleicht ein bisschen drüber. Aber vor allem vorher ist die Nacht nochmal sehr warm, eine tropische Nacht, also Tiefstwerte um 20 Grad. Es kommen auch da schon die Wolken hereingezogen, sodass morgen früh es schon ein bisschen drückender ist und auch etwas Regen fallen kann. Dann ist es lange wieder trocken, die Sonne kommt raus, aber nachmittags können in diesem Gemisch dann Schauer und Gewitter punktuell entstehen. Das wird nicht flächendeckend sein, aber ist halt möglich.
0: Okay, wie gesagt, nächste Woche nicht mehr ganz so heiß. Wir machen jetzt aber erstmal noch eins. Michael, apropos heiß.
2: Käffchen.
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0: Tipsy Gypsy. Kurz nach 3:10. Ein schönen Samstag, ein schönes Wochenende für euch und für Sie. Und alles Wichtige heute fassen wir gleich nochmal zusammen hier bei uns in den Nachrichten.
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17: Mit Oliver Heinze, guten Morgen. Die Temperaturen in Leipzig sollen heute Nachmittag in der Spitze auf über 35 Grad steigen. Nach den jüngsten Problemen mit der Fugenmasse im Straßenbahnnetz könnte es zu Einschränkungen beim Bus- und Bahnverkehr kommen. Frank Selig weiß mehr.
18: Ja, wie uns ein Sprecher der Verkehrsbetriebe auf Anfrage sagte, sollen sich heute alle, die mit Bus und Bahn in der Stadt unterwegs sind, regelmäßig in der Leipzig Move App über Fahrpläne und aktuelle News informieren. Laut dem neuen Hitzenotfallplan der LVB werden die Temperaturen von Asphalt und Gleisen in bestimmten Bereichen ab einer Außentemperatur von 35 Grad regelmäßig überprüft. Die Leitstelle entscheidet dann je nach Lage kurzfristig Übersperrungen oder Ausfälle, heißt es.
17: Wegen dem Highfield Festival kann es im Leipziger Südosten rings um den Störmthaler See heute und morgen noch den ganzen Tag zu Verkehrseinschränkungen kommen. Etwa 30.000 Besucher werden zur 27. und vorerst letzten Auflage erwartet. Auf der Bühne stehen als Hauptacts heute Abend unter anderem Kraftklub aus Chemnitz und morgen die Beatsticks sowie Materia. Die Sicherheitsbehörden in der spanischen Exklave Ceuta in Nordafrika sind heute in Alarmbereitschaft. Sie befürchten, dass es wieder einen Massenansturm von Migranten geben könnte, denn es gab wieder entsprechende Aufrufe in den sozialen Medien. Ende Juli hatten zehntausende Menschen versucht, nach Ceuta und damit in die EU zu kommen. Dabei waren über 80 Menschen ums Leben gekommen. Einbrecher dringen in eine Bank ein, knacken über 3000 Schließfächer und verursachen einen Schaden im zwei- oder dreistelligen Millionenbereich. So ist es ja Ende 2025 in einer Sparkasse in Gelsenkirchen passiert. Immer mehr der betroffenen Kunden klagen nun auf Schadenersatz. Aktuell sind es 18. Der Vorwurf? Sicherheitsmängel bei der Sparkasse. Die weist das zurück. Der nächste Prozess ist für den 10. September angesetzt. Für RB Leipzig steht heute der letzte Härtetest vor dem Saisonstart an. Die Roten Bullen treffen beim Telekom Cup in der Münchner Allianz Arena auf den FC Bayern. Anpfiff ist um 15.30 Uhr. Und morgen geht's dann auf der Leipziger Festwiese beim sogenannten Season Heat Up gemeinsam mit den Fans in die neue Saison. Wer morgen im RB-Trikot unterwegs ist, kann übrigens mit allen Öffis kostenlos fahren.
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19: Ja, dann gucken wir mal aufs heiße Wochenende.
20: Warte mal, wir müssen ganz kurz erstmal liebe Grüße schicken und zwar auf die Kinderstation im Krankenhaus. Die Katrin hat uns nämlich geschrieben und die kleine Mara ist nämlich gerade im Krankenhaus mit ihrem Papa und die kleine Mara hätte eigentlich heute Schulanfang gehabt. Und blöd ist das und leider muss er aber seit 2 Tagen im Krankenhaus sein, wegen Diabetes. Also es geht ihr schon wieder besser. Ja. Und sie wird jetzt auch eingestellt. Gibt es ja dann so eine kleine Insulinspritze, was sie dann wahrscheinlich machen muss. Also es ist soweit erstmal alles gut. Aber das ist natürlich richtig blöd. Hat sich riesig auf die Schuleinführung gefreut. Und jetzt muss sie im Krankenhaus sein. Also wenn ihr das hört auf der Kinderstation, wir schicken ganz doll liebe Grüße, dass alle ganz schnell wieder gesund werden. Und die Schule wartet, ne? Die Schule ist ja danach dann noch da.
19: Ja, und ihr könnt ja danach dann noch ein bisschen feiern, ja, und eine Schultüte. Also eine Zuckertüte gibt es ja trotzdem. Ja, obwohl bei trotzdem. Diabetes Zuckertüte, Schokolade ist vielleicht jetzt, aber komm, das haben wir heute gut im Griff.
20: Ja. Logisch.
19: Also, gute Besserung von uns natürlich und ganz liebe Grüße natürlich überall hin in alle Krankenhäuser, wo ja heute auch gearbeitet wird. Und nicht nur in den Kliniken, sind ja ganz, ganz viele Menschen am Start bei der Hitze. Also, ganz liebe Grüße von uns. Es wird definitiv ein heißer Tag bei Temperaturen bis zu 38 Grad, hat Michael Klein hat's gerade gesagt. Ab morgen dann etwas Entspannung, dafür wird es dann wieder, etwas unsicherer. Das heißt, da kann es immer mal regnen oder gewittern. So, wir schauen auf die Straßen.
20: Ja, Meldung aus Freital, Schachtstraße zwischen der Dresdner Straße und dem Döhlner Gewerberegen ist die Polizei im Einsatz. Die Straße ist dort gesperrt, Höhe Aral-Tankstelle und Blitzer stehen. Achtung auf der Reichenbachstraße stadtauswärts und der Chemnitzer Straße stadteinwärts in Dresden. Kossebaude am Stauseebad wird geblitzt stadtauswärts. Leipzig auf der Luise-Otto-Peters-Allee stadteinwärts und auf der A4 Richtung Görlitz kurz nach Burkau in der Baustelle.
19: Wenn da auch noch was seht, ruft einfach an. Kostenlos unsere Verkehrshotline. Das ist die 03x800 und die 4.
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0: Jo, wir freuen uns ja auch. Für uns geht die Schule sozusagen auch wieder los. Denn ab nächste Woche startet dann pünktlich mit dem neuen Schuljahr auch wieder unsere Schulstunde. Wir kommen zu euch in die Klasse, wenn ihr wollt. Und machen entweder Sportunterricht oder...
1: Wir machen diesmal ein Medienkompetenzprojekt. Also wie viel Internet ist gut? Was kann Internet alles? Aber wo sind auch die Gefahren? Mehr dazu machen wir gleich. Und es gibt übrigens auch 500 Euro für die Klassenkasse.
0: Okay, reden wir wie gesagt gleich nochmal drüber. Jetzt erstmal einen schönen Start in den Samstag. Es ist kurz vor 10.
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0: Neues von Jennifer Lopez und David Guetta. Und jetzt gibt's um 9:09 Neues aus der Schule.
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0: für Supergirl. Super Samstagvormittag wünschen wir Ihnen.
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0: Mensch, so viel los in Sachsen. Also erstmal natürlich Deutschlands größte Stadtfest in der Landeshauptstadt. Ja, jetzt das ganze Wochenende über. Dann haben wir aber noch das Altstadtfest zum Beispiel in Mittweida. Oder auch das Chemnitzer Ballonfest. Ja, auch tolle Bedingungen. Habe ich übrigens angerufen. Ich habe ja zum Geburtstag eine Ballonfahrt geschenkt bekommen.
15: Jetzt endlich,
0: und
15: ja?
0: Jetzt ist also schon letztes Jahr beim Geburtstag. Oh, also zum Geburtstag. Und jetzt,
15: zum 18. damals.
0: Damals zum 18. letztes Jahr. Und jetzt habe ich mal geguckt, dass wir da einen Termin finden.
15: Und hast du jetzt einen Termin?
0: Noch nicht, aber die schauen jetzt. Die Wochenende gucken. Ist alles ausgebucht. Ja, ich habe ja nur Wochenende, eigentlich nur am Wochenende Zeit, aber da haben sie gesagt, da ist dieses Jahr schon mal alles ausgebucht. Okay. Also das scheint wirklich gut zu laufen für die Ballonfahrer.
15: Ja, ist ja auch cool. Ja,
0: waren ja auch gute Bedingungen dieses Jahr, ja, definitiv. Oder sind es immer noch? Weiß gar nicht, wie die Thermik heute ist bei 38 Grad. Wahrscheinlich, so tagsüber wahrscheinlich nicht so. Ne? Ja, früh und abends.
15: Obacht, ja.
0: Geht's los, ja. Aber das Ballonfest in Chemnitz, das geht den ganzen Tag. Also ab 13 Uhr, sehe ich gerade. Und da geht's nicht nur um Heißluftballons, sondern Ballons aller Art. Nur ein bisschen aufpassen, dass sich die Luft da drin nicht zu sehr erhitzt bei diesen Temperaturen. Wie gesagt, sehr, sehr heiß heute, egal was Sie draußen machen. Immer ein bisschen aufpassen, schön eincremen, Hut aufsetzen und so weiter. Morgen entspannt sich das schon wieder etwas. Dann ist es nicht mehr ganz so heiß, kommen aber auch dann Wolken ins Spiel und dann kann es erste Regenschauer und auch Gewitter geben. So, gucken wir mal auf die Straßen.
15: Gucken wir auf die Straßen. Freital-Schachtstraße. Zwischen der Dresdner Straße und dem Döhlner Gewerbering läuft immer noch der Polizeieinsatz. Die Straße ist höher Aral-Tankstelle. Voll gesperrt. Wenn Sie sich in dem Gebiet auskennen, sollten Sie möglichst weit drumherum fahren. Dann haben wir eine Meldung aus dem Kreis Bautzen. Zwischen Seligstadt und Fischbach hat es einen Unfall mit Verletzten gegeben. Auch dort ist die Straße im Moment gesperrt. Geblitzt wird. Achtung, Chemnitz-Nefestraße. Stadtauswärts an der Bushaltestelle am Nefepark steht der Blitzer. Dann Kossebaude am

0: Service-Hotline auch am Wochenende ist das die 03x800 und die 4.
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0: Spessle. Was haben wir denn jetzt? Wir haben es kurz vor halb elf. Wir hatten ja gerade schon darüber gesprochen, was so alles los ist bei uns im schönen Sachsenland.
5: Ja, und ein paar mehr Tipps haben wir gleich.
0: Also bleiben Sie dran.
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0: halb elf. Ein schönes Wochenende.
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2: Heute wird's im Delitzscher Elberitzbad nass und vor allem ziemlich spektakulär. Beim Arschbombenwettbewerb geht's darum, wer den schönsten und größten Platscher ins Becken zaubert. Von 14 bis 17 Uhr wird in 4 Altersklassen in Ruhm, Applaus und kleine Preise gesprungen. Also Badehose einpacken, ordentlich Anlauf nehmen und ab ins Wasser. Zuschauen und anfeuern ist natürlich erlaubt. Und ganz ehrlich, was gibt es Besseres bei so einem Wetter als eine kleine Abkühlung?
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0: Der Micha, da ist er nochmal. Einen schönen, naja, guten Morgen kann man nicht mehr sagen. Schönen Vormittag.
2: Hallo André, Tag.
0: Ja, Wetter ist auch schön heiß heute.
2: Ja, das kann man sagen. Schön ist die Frage. Es ist auf jeden Fall heiß. Mhm. Der eine, die andere werden schon ein bisschen wieder stöhnen müssen unter diesen Temperaturen. Es werden bis zu 37, vielleicht sogar 38 Grad. Viel Sonne, kaum eine Wolke, die Schatten spendet. Das kann erst so am späteren Nachmittag passieren, dass sich ein paar Wolken bilden. Die Luft wird etwas drückender werden, aber wahrscheinlich kommen bei uns noch keine Schauer oder Gewitter an. Die ziehen alle erstmal noch nördlich an uns vorbei, aber vielleicht dann morgen früh ist mal so ein bisschen was an Regen mit drin.
0: Ups, jetzt habe ich ein bisschen Wasser hier auf die Hose.
2: Guck. Auf die Hose?
0: Hier ist ein bisschen beim jetzt habe ich Affleck auf der Hose. Ben Affleck hat heute Geburtstag.
2: Ach, du bist ja auch für nichts zu schade. Du machst dir extra den Fleck, damit du dieses Wortspiel loswerden
0: dieses kannst. Dieses schlechte Wortspiel. Ben Affleck, heute 54. Geburtstag. Happy Birthday.
2: Ich dachte, es wäre vielleicht ein physikalisches Experiment, dass du auf die Verdunstungskühle hoffen würdest jetzt. Durch das
0: auch nicht schlecht, ja. Und ich sehe gerade, wir haben noch ein Geburtstagskind, Napoleon Bonaparte, wäre 257 geworden heute. Der hat ja nur eine Gemeinsamkeit mit dir.
2: Und zwar?
0: Du heißt klein und Napoleon war klein.
2: Ach so.
0: Merkst du? Also,
2: ja. Aber ich hätte jetzt bei Napoleon gesagt, ist glaube ich auch gut, dass er mehr als einige Jahre nicht mehr da ist. Ich hoffe, das sagt man nicht auch über mich.
0: Was? Ach
2: ja,
0: so.
2: Napoleon möchte man ja nicht mehr haben, dass der noch da wäre, oder?
0: Ja, jetzt fangen wir ein völlig neues Thema an. In Frankreich wird er ja noch verehrt. Also natürlich gibt es da noch viele Fans und der ist ja dort begraben wie ein Staatsmann, wie der größte Staatsmann, den sie je hatten. Also ich glaube, da gibt es noch sehr, sehr viele Fans. Aber das ist natürlich ambivalent, hat ja auch Millionen Menschen auf dem Gewissen. Also das ist tatsächlich eine schwierige Persönlichkeit, Micha. Ja. Während das bei dir immer schön einfach strukturiert ist, das mag ich so.
2: Ja. Für mich hat man bisher auch noch keine Denkmäler aufgestellt. Also ich muss jetzt auch nirgendwo putzen gehen, weil sie dreckig werden oder so. Nee, ist alles in Ordnung.
0: Wo waren wir denn stehen geblieben?
2: Ich weiß es gar
0: beim
2: nicht
0: mehr. Ach, wegen dem Fleck.
2: Ja. Ach so, hier Fleck auf der Hose, genau. Ja. Fleck.
0: Genau. Ja, hast du den Sonntag schon gemacht? Also heute warm, heiß, alles toll.
2: Hm? Ja, ich bin mir gar nicht mehr sicher, aber ich glaube ja, also morgen kurz zusammengefasst, Wetterwechsel, mehr Wolken, morgens früh ein bisschen Regen, nachmittags Schauer und Gewitter. Ich weiß es jetzt nicht. Haben wir über heute schon gesprochen?
0: Du, heute ist schön, oder? Ja.
2: Ich weiß auch gar nicht, haben wir diese Woche den Mittwoch eigentlich besprochen gehabt?
0: Wir brechen.
2: Soll ich den Mittwoch noch nachliefern?
0: Am besten, wir brechen jetzt ab. Ja. Machen einfach noch ein Käffchen und wir versprechen Ihnen, nachher geht das dann wieder besser mit uns.
2: Es ist auch sehr heiß.
0: Ja, wirklich. Also.
2: Also egal, was heute passiert, sagen Sie einfach, es ist auch sehr heiß, damit kommt man mit allem durch.
0: Bis später, Micha.
2: Bis dann.
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0: So, es ist 11:12. Nochmal einen schönen Samstagvormittag. Ein ganz wichtiger Tag heute für knapp 38.000 Erstklässler, also Kinder, die heute eingeschult werden. Ja, ganz, ganz viel Spaß. Denkt dran, es ist sehr heiß. Wir hatten es gerade besprochen mit Micha Klein. Also ein bisschen aufpassen, dass da nicht alles wegschmilzt in der Zuckertüte. Was davon abgesehen heute sonst noch wichtig ist und wichtig wird, das erfahren Sie auch gleich bei uns in den Nachrichten.
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9: Mit Oliver Heinze, guten Tag. Die Aktion Letztes Hemd hat auch Leipzig erreicht. An mehreren Ortseingangsschildern wurden in den letzten Tagen weiße T-Shirts mit dem Schriftzug gehängt. Beschädigungen oder eine Beeinträchtigung der Verkehrssicherheit seien bislang aber nicht festgestellt worden, heißt es auf Anfrage von der Stadt. Beschwerden oder Anzeigen gebe es bisher ebenfalls keine. Hinter der Aktion steckt vermutlich die regierungskritische Bewegung Millionen. Großer Brand in der vergangenen Nacht in Naunhof. Im Ortsteil Fuchshain brannte ein Holzverschlag in einem Gartenlichterloh. Die Flammen griffen laut einem Reporter vor Ort auch auf das benachbarte Grundstück über und beschädigten dort eine Garage. Die Feuerwehr konnte den Brand schnell unter Kontrolle bringen und löschen. Vor Ort wurden 2 Personen medizinisch betreut und versorgt. Brandursache und Schadenshöhe sind noch unklar. Rund 5.600 Kinder werden heute in Leipzig eingeschult. Auch der Zoo hat für die Schulanfänger wieder so einige Aktionen vorbereitet. Das hat uns der stellvertretende Direktor André Sinatschke gesagt.
10: Wir wünschen allen Schulanfängern alles Gute für den neuen Lebensabschnitt. Viel Spaß in der Schule. Wir haben natürlich als Zoo Leipzig auch eine kleine Überraschung. Das heißt, die Schulanfänger haben bei uns am Sonnabend und am Sonntag freien Zooeintritt und dürfen natürlich ihre Freunde mitbringen und auch ihre Eltern.
9: Der Waldbrand in der Nordeifel in NRW hat sich in der Nacht nicht weiter ausgebreitet. Heute sollen weitere Hubschrauber eintreffen, um bei den Löscharbeiten zu helfen. Seit Donnerstag brennt ein Waldstück, mittlerweile auf einer Fläche von rund 300 Hektar. Hunderte Menschen hatten gestern deshalb am frühen Morgen ihre Häuser verlassen müssen. Vero, das ist ja die europäische Alternative zu PayPal. Allerdings wissen das viele Menschen in Deutschland gar nicht, wie eine Verivox-Umfrage zeigt. Da hat fast ein Drittel der Befragten gesagt, dass sie noch nie etwas von Vero gehört haben. Über die Hälfte meint, dass es nicht funktionieren wird, Vero zum beliebtesten Bezahldienst in Europa auszubauen. Vero hat aktuell ungefähr 9 Millionen Nutzer in Deutschland, bei PayPal sind es 35. Bei der Schwimm-EM in Paris gab es am Abend wieder was zu jubeln. Isabel Gose hat über 1500 Meter Freistil Gold geholt und Maya Werner Bronze. Außerdem hat Angelina Köhler über 100 Meter Schmetterling Silber gewonnen.
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0: So, jetzt zieht das ganz schön an mit den Temperaturen. Heute Morgen ging es noch einigermaßen, aber jetzt wird's heiß. Und wir werden am Nachmittag so bei 38 Grad rauskommen.
11: Verrückte Sache, also es wird ein heißer Schwitzetag.
0: Aha. Vielleicht, also ich will nicht unken, aber möglicherweise der letzte richtig heiße Tag des Jahres. Das klingt auch komisch, ne? Nachdem jetzt so viele heiße Tage waren. Es gibt Ecken in Deutschland, da ist es seit Anfang August jeden Tag über 30 Grad heiß gewesen. So im Südwesten, wie gesagt. Ja.
11: Ich finde es ja schön, also für die Natur ist es blöd, aber ich finde es ja, also meinetwegen könnte es jeden Tag so heiß sein. Ich mag das.
0: Ja. Na gut. Es wird langsam zu Ende gehen. Morgen schon mehr Wolken und ein paar Schauer und dann mit Start in die neue Woche und dann eben auch ins neue Schuljahr. Da soll es dann wirklich sich ein bisschen entspannen. Das heißt dann so bei Temperaturen um die 23, 24 Grad. Müssen wir mal gucken. Und auch wieder ein paar mehr Schauer.
11: So.
0: Gut, so, wenn Christine so sagt, dann gibt's was von den Straßen.
11: Achtung, Freital-Schachtstraße zwischen der Dresdner Straße und dem Döllner Gewerbering ist die Polizei im Einsatz. Höhe Aral-Tankstelle ist die Straße dort gesperrt und es hat einen Unfall gegeben im Kreis Bautzen zwischen Seligstadt und Fischbach. Dort auch im Moment die Straße komplett gesperrt. Geblitzt wird in Kossebaude am Stauseebad statt auswärts. Dann stehen in Dresden Superblitzer auf der Reichenbachstraße statt auswärts und auf der Chemnitzer Straße statt einwärts. Chemnitz-Nefe-Straße wird geblitzt statt auswärts. Der steht an der Bushaltestelle am Nefepark und in Leipzig auf der Luise-Otto-Peters-Allee statt einwärts. Höhe Sternsiedlung steht ein Blitzer.
0: Dankeschön für Ihre Anrufe oder für Ihre WhatsApp. Wenn es da noch was zu ergänzen gibt, einfach nochmal, ja, gerne, jederzeit. Also anrufen, Nachricht schicken. 03x800 und die 4 ist unsere kostenlose Verkehrshotline.
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0: bisschen der Vormittagskreis heute.
1: Ja, so können wir doch, aber es ist eine schöne Gelegenheit, um mal einen ja wirklich schönen Vormittag zu wünschen. Von genau. uns, für euch, ja. Für Sie.
0: Kommen Sie gut rein in diesen Samstag. Ein schönes Wochenende.
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0: Mensch, und ich sag euch, das geile Leben fängt jetzt endlich wieder an, weil die Ferien endlich vorbei sind. Ja, oh, schön. Ja, oder? Wir sind jetzt, ja, letztes Ferienwochenende.
1: Genau, bei uns in Sachsen, ja, letztes Ferienwochenende. Das heißt, 6 Wochen Sommerferien sind rum. Wir haben die Kinder mal gefragt, Mensch, was habt ihr denn alles Schönes gemacht?
2: Hallo, ich bin Valentina. Ich war mit meiner Familie in Rumänien. Dann waren wir auch bei meinem Partneronkel. Die leben am Schwarzen Meer, deswegen waren wir am Schwarzen Meer baden.
3: Ich und meine Familie waren in Italien. Und einmal sind wir 14 Kilometer auf einem Berg gewandert. Und das war richtig weit.
4: Hallo, ich bin Adela. Ich war mit meiner Familie im Urlaub auf Mallorca. Aber es dürfen nicht zu viele hin, weil die Mallorquiner streiken, weil viel zu viele da sind.
0: Stimmt, das habe ich aber erlebt.
1: Stimmt, du warst so auf.
0: Ja, ja, das nimmt zu jetzt, dass die sich da anfangen zu wehren. Obwohl sie ja natürlich auf der anderen Seite logischerweise von den Urlaubern leben. Aber da hast du jetzt doch ganz viele Sachen, Wände beschrieben und so weiter. Ja, war ja ansatzweise immer schon so, aber jetzt nimmt das massiv zu.
1: Okay. So, ja, jetzt aber, ist aber ausgeferient, jetzt reicht's. Jetzt genau geht die Schule wieder los am Montag, erster Schultag. Heute ja auch Schuleinführung für ganz, ganz viele kleine ABC-Schützen, fast 38.000 bei uns in Sachsen. Perfektes Wetter für die Party. Definitiv. Also lasst es mal richtig krachen heute, ne?
0: Ja, und jetzt erstmal noch ein schönes Wochenende für euch.

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12: Und guck, Jennifer Lawrence wird heute 36, finde ich gut. Kennst du sie?
13: Schauspielerin, ne?
12: Hat zum Beispiel gemacht Passengers, da wo die in diesem Raumschiff fliegen und dann eher zu früh wach werden eben. Das ist toll. Aber einer wirklich meiner Lieblingsfilme, wenn ich das hier mal erzählen darf. Ja, ich nutze jetzt mein Privileg, im Radio zu sein, einfach mal aus und rede über einen meiner Lieblingsfilme, das ist Silver Linings. Der ist mit Bradley Cooper und eben Jennifer Lawrence und Robert De Niro spielt auch mit. Und der ist toll. Bradley Cooper kommt aus der Irrenanstalt, also ist so ein bisschen durchgeknallt, weil er seine Ex-Frau nicht aus dem Kopf kriegt. Ja, und wirklich durchgeknallt. Und Jennifer Lawrence, die hat auch einen ziemlichen Rucksack zu tragen. So als man, und sie wird dann seine Tanzlehrerin, weil er dann an irgendeinem Tanzwettbewerb teilnehmen möchte, um eben seine Ex-Frau dort zu beeindrucken und eventuell zurückzubekommen. Aha. Und dann nähern sich die beiden natürlich an, also die Tanzlehrerin und dann auch. Okay. Silver Linings, ja, kann ich empfehlen. Oh, wie sind wir drauf gekommen? Achso, wegen dem Geburtstag.
13: Hast geheult?
12: Jennifer Lawrence. Ich heule wirklich bei Filmen.
13: Deshalb frage ich, wenn du schon sagst, das ist so schön.
12: Ich glaube, das ist ein Heulfilm. Ich will jetzt nicht spoilern. Ja, also ich meine, bei der Hitze kann man ja vielleicht mal so im Kühlen so mal ein bisschen
13: kühlen, ein bisschen weinen.
12: Und in so einen Film sich mal angucken, Silver Linings. So eine persönliche Empfehlung von mir.
13: So, Wetter, du hast es gerade gesagt, es wird ein heißer Tag, Temperaturen 38, 39 Grad, also wirklich sehr, sehr heiß, Obacht geben ein bisschen, Sonne pur bis zum Abend kompletti, morgen ist dann die Hitze geschafft, morgen kommen ein paar Wolken reingezogen, örtlich kann es auch Schauer geben und die Werte gehen ein Stück zurück, morgen liegen wir dann so bei 25, 26 Grad, also etwas angenehmer.
12: Dann gucken wir nochmal ganz kurz auf die Straßen, große Chaos auf der Autobahn ist jetzt im Wesentlichen durch, da hatten wir heute Morgen einige Probleme mit Unfällen.
13: Aber es gibt doch ein bisschen Stau.
12: Ja,
13: Also wir haben auf der A13 zum Beispiel Dresden Richtung Berlin zwischen Großrechen und Broncos viel los. 2 Kilometer, Viertelstunde müssen Sie dort mehr Zeit einplanen. Dann auch die A72 Zwickau Richtung Chemnitz zwischen Chemnitz Süd und dem Kreuz Chemnitz. 4 Kilometer Stau, 20 Minuten dauert es dort länger. Also muss man ein bisschen gucken. Dann Kreis Bautzen zwischen Seligstadt und Fischbach hat es einen Unfall gegeben mit Verletzten. Die Straße ist dort aktuell voll gesperrt. Und geblitzt wird in Leipzig auf der Luise-Otto-Peters-Allee statt Einwärtshöhe Sternsiedlung. Dann stehen in Dresden Superblitzer auf der Reichenbachstraße statt Auswärts und der Chemnitzer Straße statt Einwärts. Geblitzt wird auch in Chemnitz auf der Nefestraße statt Auswärts und auf der B2 in Bad Düben am Ortsausgang auf der Muldenbrücke Richtung Leipzig steht ein Blitzer.
12: Ganz schön was los. Und wenn Sie auch noch was zu ergänzen hätten, dann rufen Sie gerne mal an. Unsere kostenlose Verkehrshotline ist die 03x800 und die 4.
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12: Ja, Wasser ist wichtig. Gerade bei diesen Temperaturen viel trinken, aber eben nicht nur für uns Menschen.
13: Sondern auch für die Tiere, gerade für die Wildtiere. Mhm. Ja, was wir da beachten können und wie wir den Igelchen und den Vögelchen vielleicht ein bisschen helfen können, darüber reden wir gleich.
16: 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Mhm.

0: sind.
1: Schau, ganz schön heiß. Und ich sehe gerade so an den ersten Messstellen, haben wir die 30-Grad-Marke erreicht, jetzt um kurz nach 11:30. Und ganz wichtig bei diesen Temperaturen, das geht ja heute stellenweise noch bis 38 Grad hoch, vielleicht sogar noch ein bisschen mehr so in den Innenstädten. Wichtig ist viel trinken, aber eben nicht nur für uns, für die Menschen, sondern auch für die Tiere. Und da kommt jetzt nochmal unsere Tierexpertin Christine ins Spiel. Die hat noch ein paar Tipps, erzähl mal.
2: Ja, nicht nur für uns Menschen und die Landwirtschaft ist die Trockenheit schlimm, sondern auch für unsere Wildtiere, also für Vögel, für Igel und auch für Insekten. Natürliche Wasserstellen trocknen immer mehr aus, das Nahrungsangebot wird immer knapper, Regenwürmer kommen bei Trockenheit nicht mehr an die Bodenoberfläche, der Igel findet also nichts mehr zu fressen, Feuchtgebiete und Teiche trocknen vor sich hin, Störche finden kaum noch Frösche, Reiher weniger Fische. Als erste Hilfemaßnahme bei der Hitze gilt deshalb das Aufstellen von Wasserstellen. Und da können wir alle mitmachen. Möglichst große, flache Schalen, wackelfrei, gern noch ein paar große Steine reinlegen. Dann können auch Insekten sicher landen und trinken. Wichtig ist, dass die Schale nicht zu tief ist, damit nichts passiert. Tränken für Vögel sollten möglichst auch katzensicher aufgestellt werden. Und Regentonnen immer sichern oder einen dicken Ast reinstellen, damit Eichhörnchen im Notfall rausklettern können. Gleiches gilt natürlich auch für den Gartenteich oder einen Pool. Auch da können Tiere reinfallen, wenn sie verzweifelt auf der Suche nach Wasser sind. Also, Wasserstellen helfen und sind für uns Menschen wirklich eine kleine Mühe. Auf dem Balkon oder im Garten aufgestellt und schwupps finden Vögel oder auch Igel bei der Hitze was zu trinken.
1: Alles klar. Dankeschön, Christine.
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10: Mit Oliver Heinze. Guten Tag. Weiße T-Shirts an Leipziger Ortseingangsschildern sorgen seit einiger Zeit für Aufsehen. Clarissa Kunert mit den Einzelheiten.
11: Die bundesweite Aktion Letztes Hemd findet man mittlerweile auch bei uns in der Stadt. Die Shirts mit dem Schriftzug werden an die Ortseingangsschilder gehangen. Da die Tafeln dabei nicht beschädigt werden würden und auch die Verkehrssicherheit nicht beeinträchtigt sei, gäbe es bislang weder Beschwerden noch Anzeigen, heißt es auf Anfrage von der Stadt. Hinter der Aktion steckt offenbar die regierungskritische Bewegung Millionen. Sie plant am 24. August übrigens auch eine Art Veranstaltung in Leipzig. Allerdings keine Demo wie zuletzt im Plauen, sondern eine Art Diskussionsveranstaltung über die Zukunft in Deutschland.
10: Nach den Ausfällen beim Leipziger Straßenbahnnetz vor 2 Monaten greift heute Nachmittag voraussichtlich zum ersten Mal der neue Hitzenotplan der Verkehrsbetriebe. Ab einer Außentemperatur von 35 Grad wird die Temperatur von Gleisen und Asphalt in kritischen Bereichen regelmäßig gemessen. Die Leitstelle entscheidet dann je nach Lage kurzzeitig über Sperrungen oder Ausfälle, so ein Sprecher auf Anfrage. Heute Nachmittag wird's im Delitzscher Elberitzbad feuchtfröhlich. Beim Arschbombenwettbewerb treten von 14 bis 17 Uhr Teilnehmer in 4 Altersklassen gegeneinander an. Gesucht werden die schönsten und spektakulärsten Sprünge ins große Becken. Auch Delitzschs Bürgermeisterin Patricia Groth sitzt in der Jury. Pro Altersklasse werden die 3 besten Arschbomben prämiert. Der Eintritt kostet 2 Euro. Vor der indonesischen Insel Flores hat es ein schweres Erdbeben mit der Stärke 7,7 gegeben. Dabei sind laut den Behörden 2 Menschen ums Leben gekommen, eine weitere Person ist verletzt worden. Zunächst hatte es auch eine Tsunami-Warnung gegeben, die wurde dann aber wieder aufgehoben. Wie stark die Schäden sind, ist noch unklar. In diesem Sommer sind laut dem Robert-Koch-Institut bislang 12.500 Menschen durch Hitze gestorben. Doch wie genau sind diese Zahlen? Das zweifelt die Deutsche Stiftung Patientenschutz an. Sie will, dass Hitze als Todesursache auf dem Totenschein vermerkt wird. Vorstand Briesch hat in der Rheinischen Post gefordert, dass auch notiert wird, ob jemand im Krankenhaus, im Pflegeheim oder zu Hause gestorben ist.
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4: Es gibt eine amtliche Wetterwarnung vor Hitze. So, jetzt haben wir gewarnt. Also, es ist Sommer, Freunde. Es ist schön und es ist der vorletzte Ferientag. Was will man mehr? Es ist wahnsinnig warm und es werden heute am Nachmittag 36, 37 Grad in der Spitze. Soweit, so gut. Viel Sonne, man sucht sich ja automatisch ein Schattenplätzchen oder irgendwie sucht Abkühlung. Also genießen Sie das Wetter nochmal. Das wird wie gesagt ein toller Tag, es bleibt trocken. Die Nacht dann ähnlich trocken, Temperaturen gehen aber runter auf 18 bis 15 Grad. Morgen sind Schauer möglich, aber nur stellenweise. Es kühlt ein bisschen runter, nur noch bis zu 26 Grad. Wir schauen auf die Straßen, A13 Dresden Richtung Berlin, zwischen Großrätschen und Pronkow haben wir 2 Kilometer Stau. A72, Zwickau Richtung Chemnitz, zwischen Chemnitz Süd und dem Kreuz Chemnitz, hier sind es 4 Kilometer. Dann die B101 in Brand-Erbisdorf, zwischen Wettinstraße und Jahnstraße, hier ein Wasserrohrbruch, in beiden Richtungen ist aktuell nur eine Spur und das abwechselnd frei. Im Kreis Bautzen, zwischen Seligstadt und Fischbach, Unfall mit Verletzten, auch hier Vollsperrung, wenn Sie können, weiträumig umfahren. Und in der Sächsischen Schweiz, zwischen Wünschendorf und der Radeberger Straße, hier Fahrzeugteile auf der Fahrbahn und ein totes Tier. Auch hier gibt es Behinderungen. Geblitzt wird in Chemnitz auf der Nevelstraße stadtauswärts und auf der B2 in Bad Düben am Ortsausgang. Das war's schon. Staus und Blitzer, wie immer, gerne kostenlos melden. Das geht kostenlos unter 03x800 und die 4 und gern auch per WhatsApp.
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4: So, Freunde, jetzt nochmal dieses letzte Ferienwochenende genießen bei tollem Wetter. Und dafür braucht man tolle Mucke. So richtig was zum Abrotten. Fensterscheibe runter. Ich hätte beinahe runterkurbeln gesagt. Kurbelt heute noch einer? Vielleicht dem Oldtimer. Ja, also runtermachen und dann richtig laut aufdrehen. Hier ist die Purple Disco Machine mit Substitution.
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1: Kygo, Khalid und Griffin. Save my love.
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0: Hier ist Radio Leipzig mit dem Sound für Leipzig Stadt und Land und ich wünsche Ihnen ein schönes Wochenende.
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2: Gerade bei hochwertiger Pasta, also bei Nudeln und Co., wird selbst von italienischen Herstellern das sogenannte Passivkochen empfohlen. Dafür werden die Spaghetti, die Penne oder die spiralförmigen Fusilli nur kurz ins sprudelnde Kochwasser verfrachtet. Danach wird der Herd ganz einfach abgeschaltet und die Nudeln bleiben die restliche Garzeit bei geschlossenem Deckel im Topf. Die Vorteile? Einmal sparen wir natürlich Energie. Ohne lange Sprudeln gibt's keine Sauerei auf dem Herd und es ist auch noch weniger Wasserdampf im Raum.
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0: hier, zwischen den Äpfeln. 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
9: Bei der Leichtathletik-Europameisterschaft in Birmingham hat Deutschland 3 weitere Medaillen gewonnen. Owen Ansah holte Gold über 200 Meter und blieb mit windunterstützten 19,95 Sekunden erstmals unter der 20-Sekunden-Marke. Silber gab es für Emil Agiukum über 400 Meter Hürden und für Shanice Kraft im Diskuswurf. Für Ansah war es nach Bronze über 100 Meter bereits die 2. Medaille dieser Europameisterschaft. Der FSV Zwickau hat in der Regionalliga seinen 2. Saisonsieg gefeiert. Die Zwickauer drehten gegen Luckenwalde einen frühen Rückstand und gewannen mit 2:1. Für Chemie Leipzig gab es dagegen die nächste Niederlage. Chemnitz verlor zu Hause gegen Carl Zeiss Jena mit 0:1 und bleibt nach 5 Spielen bei nur einem Punkt. Und der VfL Bochum hat am 2. Spieltag in der 2. Bundesliga den 1. Saisonsieg gefeiert. Die Bochumer, sie gewannen bei Eintracht Braunschweig durch ein Tor von Philipp Hofmann mit 1:0. Der FC St. Pauli wartet dagegen weiter auf den ersten Dreier. Die Hamburger verspielten bei Holstein Kiel eine 2:0 Führung und mussten sich mit 2:2 begnügen.
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9: Wow, also ein wirklich toller Tag nochmal, der vorletzte Sommerferientag mit extremen Temperaturen. Bis zu 36, 37 Grad werden es am Nachmittag, viel Sonne, kaum eine Wolke. Soweit so gut. In der Nacht kühlt es Gott sei Dank dann ein bisschen runter auf 18 bis 15 Grad, sternenklar oder gering bewölkt. Ja, der Sonntag dann eher wechselhaft und es sind auch mal Schauer möglich. Die brauchen wir auch dringend. So, wenn ich mir meinen Garten anschaue, meine Fresse. Aber es soll vereinzelt Schauer geben, morgen bei Höchstwerten um die 26 Grad. Zu den Straßen. A13 Dresden Richtung Berlin. Zwischen Großrätschen und Bronco haben wir 2 Kilometer Stau. 3 Kilometer sind es auf der A72 Zwickau Richtung Chemnitz zwischen dem Anschlussstelle Chemnitz Süd und dem Kreuz Chemnitz. Dann die B101 in Brand-Erbisdorf zwischen der Wettinstraße und der Jahnstraße. Hier Wasserrohrbruch. Aktuell ist nur eine Spur abwechselnd frei. In Dresden Berthold-Hauptstraße zwischen Ulmenstraße und Meuslitzer Straße in beiden Richtungen. Hindernis auf der Fahrbahn. Mehrere Gullideckel liegen hier. Achtung, seien Sie vorsichtig. Und im Kreis Bautzen zwischen Seligstadt und Fischbach. Unfall mit Verletzten. Aktuell Vollsperrung, wenn Sie können, weiträumig umfahren. Blitzer haben wir noch. Die stehen auf der B2 in Bad Düben am Ortsausgang. Ja, Staus und Blitzer gerne kostenlos melden. Geht unter 0-3x800 und die 4 und gern auch per WhatsApp.
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9: Und hier ist Carly Rae Jepsen und Call Me Maybe am Samstagmittag. Schön, dass ihr mit dabei seid.
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9: Mit Lutz Escher. Der Städte- und Gemeindebund fordert nach dem Drohnenvorfall am Flughafen Leipzig-Halle mehr Schutz für Kommunen. Verbandspräsident Spiegler forderte im Gespräch mit dem Redaktionsnetzwerk Deutschland, Städte und Gemeinden verbindlich in Sicherheitslagebilder einzubinden, zum Beispiel bei der Energie- und Wasserversorgung. Nötig seien feste Meldewege zwischen Behörden und Kommunen und dauerhafte personelle, finanzielle und technische Unterstützung durch Bund und Länder. Rund 5.600 Kinder werden heute in Leipzig eingeschult. Auch der Zoo hat für die Schulanfänger wieder so einige Aktionen vorbereitet, sagte der stellvertretende Direktor André Senatschke.
10: Wir wünschen allen Schulanfängern alles Gute für den neuen Lebensabschnitt. Viel Spaß in der Schule. Wir haben natürlich als Zoo Leipzig auch eine kleine Überraschung. Das heißt, die Schulanfänger haben bei uns am Sonnabend und am Sonntag freien Zooeintritt und dürfen natürlich ihre Freunde mitbringen und auch ihre Eltern.
9: Der Museumsleiter vom Barockschloss Delitzsch, Jürgen Geißler, geht am Monatsende in Rente. Darüber hat die Große Kreisstadt informiert. Der Museologe führt die Einrichtung seit 18 Jahren. In dieser Zeit konzipierte er unter anderem zahlreiche Sonderausstellungen mit viel Heimatbezug sowie diverse Veranstaltungen. Sein Nachfolger wird der Leipziger Sebastian Walter. Bei einem schweren Erdbeben vor der indonesischen Insel Flores sind mindestens 20 Menschen ums Leben gekommen. 6 weitere wurden teils schwer verletzt. Außerdem werden noch Menschen vermisst. Das Beben hatte eine Stärke von 7,7. Die Behörden hatten kurzzeitig auch vor einem Tsunami gewarnt, die Warnung später aber wieder aufgehoben. Der Drogenbeauftragte der Bundesregierung Hendrik Streeck will, dass die geplante Anhebung der Tabaksteuer deutlich höher ausfällt als vorgesehen. Der Rheinischen Post sagte der CDU-Politiker, es sei nachgewiesen, dass es gesundheitlich sinnvoller ist, wenn Raucher auch wirklich spüren, dass Zigaretten teurer werden. Die Bundesregierung plant bisher 40 Cent mehr pro Zigarettenpackung. Arbeiter haben auf einer Baustelle in Belgien Gold im Wert von rund 9 Millionen Euro entdeckt. Die Polizei veröffentlichte Fotos von rund 50 Goldbarren und aufgehäuften Goldmünzen. Belgischen Medienberichten zufolge waren die Goldbarren und Münzen bei Renovierungsarbeiten im Haus einer Wohltätigkeitsorganisation eingemauert in Kellerwände entdeckt worden.
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11: Wow, was ein schöner Tag heute nochmal, dieser Samstag, der vorletzte Ferientag. Und es wird auch richtig heiß am Nachmittag bis 36, 37 Grad. Das ist schon irre. Also genießen Sie es. Es ist überall sehr sonnig in der Nacht, auch gering bewölkt, trocken bei angenehmen 18 bis 15 Grad. Sonntag dann wechselhaft, dann lässt der Supersommer nach. Schauer sind möglich, Höchstwerte dann um die 26 Grad. Wir schauen zu den Straßen A4 Dresden Richtung Chemnitz in Höhe des Dreieck Dresden West. Fahrzeugteile auf der Fahrbahn, Vorsicht bitte. A72 Zwickau Richtung Chemnitz, zwischen Chemnitz Süd und dem Kreuz Chemnitz 3 Kilometer Stauhammer. Dann Behinderungen in Brand-Erbisdorf zwischen Wettinsstraße und Jahnstraße durch einen Wasserrohrbruch. In Dresden zwischen Ulmenstraße und Meuselzer Straße in beiden Richtungen ein Hindernis auf der Fahrbahn. Hier liegen mehrere Gullideckel. Warum auch immer, seien Sie vorsichtig. Dann die B92 Plauen Richtung Schönberg zwischen Görnitz und Rebersreuth. Hier stockender Verkehr und Stau. Und Blitzer haben wir noch, die B2 Bad Düben. Da stehen Sie am Ortsausgang auf der Muldenbrücke. Staus und Blitzer gerne kostenlos melden unter 03x800 und die 4 und natürlich gern auch per WhatsApp.
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11: Ich wünsche Ihnen einen schönen, super Sommersamstag. Und wenn Sie noch ein bisschen Fernweh haben, wiedergekommen sind und sozusagen das Urlaubsfeeling noch ein bisschen rüber retten wollen, dann empfehle ich Ihnen unseren Sommerhit-Channel. Schauen Sie mal auf die Homepage. Da gibt's 24/7, wirklich nur die besten und coolsten Sommerhits, lohnt sich. Und einer, den ich jetzt einfach mal so als Sommerhit durchgehen lasse, weil er wirklich cool ist, ist das Safri Duo und Two Colors mit Cynical.
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8: Tja, in der zweiten Liga wird schon gespielt. Da geht's los mit Hertha BSC gegen Heidenheim, Fürth gegen Nürnberg und Osnabrück gegen den FC Magdeburg. Isabel Gose hat bei der Schwimm-WM in Paris ihre 4. Medaille gewonnen. Über 1500 Meter Freistil holte die Magdeburgerin Silber hinter der Italienerin Simona Guardadella. Bronze ging an Goses Vereinskollegin Maja Werner. Silber scherte sich zudem Angelina Köhler über 100 Meter Schmetterling. Sicherte, muss das heißen. Silber sicherte sich zudem Angelina Köhler. So, so viel Zeit muss sein. Und Daria Varfolomeev ist zum 3. Mal in Folge Mehrkampf-Weltmeisterin in der rhythmischen Sportgymnastik geworden. Die 19-Jährige gewann bei der Heim-WM in Frankfurt mit insgesamt 119,5 Punkten Gold. Silber ging an Stiljana Nikolova aus Bulgarien, Bronze an die Italienerin Sofia Raffaelli. Am Sonntag hat Varfolomeev in 3 Einzelfinals weitere Chancen auf WM-Gold.
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8: Wow, es ist ein schöner Samstag, ein sommerlicher, und es wird nochmal sehr heiß. Am Nachmittag 36, 37 Grad, suchen sich ein schattiges Plätzchen, dann kann man das gut ertragen. Und ein bisschen Abkühlung von außen oder von innen, wie Sie wollen. So, in der Nacht dann kühlt es aber angenehm runter auf 18 bis 15 Grad. Es bleibt gering bewölkt oder sternenklar. Morgen kleiner Wetterwechsel, wechselhaft. Es sind auch Schauer möglich. Ich würde ja was drum geben, wenn es ein paar käme. Unser Garten sieht katastrophal aus. Und morgen nur noch so Höchstwerte um die 26 Grad. Zu den Straßen. A4 Dresden Richtung Chemnitz, Höhe Dreieck Dresden West. Fahrzeugteile auf der Fahrbahn, Vorsicht. Dann ebenfalls Fahrzeugteile auf der A17 Dresden Richtung Prag zwischen Baretal und Bad Gottleuba. A72 Zwickau Richtung Chemnitz. Zwischen Chemnitz Süd und dem Kreuz Chemnitz hier haben wir 4 Kilometer Stau. Behinderungen in Brand-Erbisdorf zwischen Wettinstraße und Jahnstraße durch einen Wasserrohrbruch. In Dresden Behinderungen zwischen Ulmenstraße und Meuslitzer Straße wegen mehreren Gullideckeln, die da auf der Fahrbahn liegen. Und Vollsperrung auf der B115 Görlitz Richtung Forst in Höhe Hauptstraße nach einem Unfall. Staus und Blitze, nein, wir haben Blitze haben wir noch, genau. In Leipzig stehen sie auf der Max-Liebermann-Straße. Und jetzt Staus und Blitzer, gerne kostenlos melden, klaro, unter 03 mal 800 und die 4 und gern auch per WhatsApp. Die Nummer zum Einspeichern ins Handy ist online.
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8: Ich hoffe, Sie hatten schöne Ferien. Also wettertechnisch ist das ja jetzt nochmal der krönende Abschluss heute. Und dann geht's wieder los. Heute auch viele Schuleinführungen. Wir grüßen mal die Erstklässler, für die es jetzt morgen dann losgeht, die wahrscheinlich, übermorgen, heute ist erst Samstag, und die da wahrscheinlich total aufgeregt heute sind und natürlich auch richtig doll feiern. Ich bin heute auch noch auf einer Schuleinführung dann. Also wirklich, das ist ein wichtiger Schritt im Leben, ganz ohne Frage. Und wir begleiten das Ganze musikalisch gleich mit Jennifer Lopez, und den Anfang macht David Guetta und Sia und Flames.
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1: Franzi.
2: Hallo.
1: Es geht ums Futtergeld fürs Haustier. Franzi, habt ihr denn Haustiere?
2: Ja, wir haben einen Hund haben wir.
3: Okay, was habt ihr denn für einen Hund?
2: Einen Boxer, den Louis.
1: Dann jetzt eine Boxerfrage oder
3: nee,
1: was hast
3: nee,
1: du?
3: Nee, keine Boxerfrage, auch keine Hundefrage. Franzi, es geht um Schildkröten.
1: Ach du.
2: Oh, okay.
3: Zu welcher Tierart gehören denn eigentlich Schildkröten? Sind Schildkröten Säugetiere,

0: Amphibien oder Reptilien?
1: Boah, ich würde sagen Reptilien, oder? Oh Gott. Hm.
0: Franzi, Reptilien sind natürlich richtig. Ja, ja klar. Schildkröten. Wechselwarme Kriechtiere atmen mit der Lunge, legen Eier an Land mit einer festen Schale. Das alles gilt für Reptilien. Also Schildkröten sind Reptilien.
2: Na, wunderbar. Das heißt, Franzi, Futtergeld für den Boxer, für euch. Danke fürs Mitspielen.
1: Danke, euch auch.
2: Danke, tschüss. Das machen wir. Ciao.
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8: Mit Lutz Escher. Leipzigs Haushaltskrise spitzt sich dramatisch zu. Obwohl die Einnahmen längst aufgebraucht sind, soll der Stadtrat schon in weniger als 3 Wochen kurzfristig zusätzliche 60 Millionen Euro allein für gesetzliche Sozialleistungen freigeben. Oliver Heinze berichtet.
9: Allein bei den Pflegekosten muss die Stadt in diesem Jahr 23 Millionen Euro drauflegen. Die Ausgaben hier verdoppeln sich nahezu, schreibt die LVZ. Sollten die 60 Millionen nicht freigegeben werden, könnten die gesetzlichen Sozialleistungen ab September nicht mehr vollständig ausgezahlt werden. Über eine von der Verwaltung an den Stadtrat übergebenen Eilvorlage muss der Rat gleich auf seiner ersten Sitzung nach der Sommerpause entscheiden.
8: Nach den Ausfällen beim Leipziger Straßenbahnnetz vor 2 Monaten greift heute voraussichtlich zum ersten Mal der neue Hitzenotfallplan der Verkehrsbetriebe. Ab einer Außentemperatur von 35 Grad wird die Temperatur von Gleisen und Asphalt in kritischen Bereichen regelmäßig gemessen. Die Leitstelle entscheidet dann je nach Lage kurzfristig über Sperrungen oder Ausfälle, so ein Sprecher auf Anfrage. Bei der Hitzewelle im Juni war an vielen Stellen Fugenmasse und den Gleisen ausgelaufen und hatte den Straßenbahnverkehr in der Stadt zum Erliegen gebracht. Heute wird's im Delitzscher Elberitzbad feuchtfröhlich. Beim Arschbombenwettbewerb treten bis 17 Uhr Teilnehmer in 4 Altersklassen gegeneinander an. Gesucht werden die schönsten und spektakulärsten Sprünge ins große Becken. Auch Delitzschs Bürgermeisterin Patricia Groth sitzt in der Jury. Pro Altersklasse werden die 3 besten Arschbomben prämiert. Ein mittelschweres Erdbeben hat letzte Nacht den Süden Spaniens erschüttert. Das Epizentrum lag am Rand der historisch bedeutenden Stadt Granada. Diana Kramer mit den Einzelheiten.
10: Mitten in der Nacht wurde die beliebte spanische Ferienregion von dem Beben erschüttert. Über Verletzte ist bislang nichts bekannt. Es gab aber Steinschläge und Schäden an mehreren Gebäuden. Ein deutlich stärkeres Beben traf die Küste vor der indonesischen Urlaubsinsel Flores. Dort kamen laut Behörden mindestens 20 Menschen ums Leben. In den Trümmern eingestürzter Häuser wird noch nach Verschütteten gesucht.
8: Arbeiter haben auf einer Baustelle in Belgien Gold im Wert von rund 9 Millionen Euro entdeckt. Medienberichten zufolge waren die Goldbarren und Münzen im Haus einer Wohltätigkeitsorganisation in den Kellerwänden eingemauert.
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11: Wow, ein schöner Samstag, der letzte Sommerferiensamstag, der uns nochmal aber so richtig alles gibt, oder? Was er hat, 37 Grad in der Spitze am Nachmittag. Also schönes schattiges Plätzchen suchen. Es bleibt trocken, auch in der Nacht. Vielleicht ein paar lockere Wolken, das war's schon. Und die Temperaturen gehen runter auf angenehme 18 bis 15 Grad. Morgen der Wetterwechsel. Es ist dann wechselhaft. Es sind auch Schauer möglich. Und Höchstwerte nur noch so um die 26 Grad. Wir schauen auf die Straßen A17 Dresden Richtung Prag zwischen Baretal und Bad Gottleuba. Achtung hier, Fahrzeugteile auf der Fahrbahn. A72 Zwickau Richtung Chemnitz. Zwischen Chemnitz Süd und dem Kreuz Chemnitz hier haben wir 4 Kilometer Stau. In Brand-Erbesdorf die B101 zwischen Wettinstraße und Jahnstraße. Hier ein Wasserrohrbruch und dadurch Behinderungen. B115 Görlitz-Forst in Höhe Hauptstraße, Unfall mit Verletzten, hier Vollsperrung. Wenn Sie können, das Ganze weiträumig umfahren. Und B169 Döbeln Richtung Elsterwerda in Höhe Abzweig nach Hohenwussen, ebenfalls Unfall mit Verletzten. Jetzt aktuell nur eine Spur frei. Blitzer haben wir noch. In Leipzig stehen sie auf der Max-Liebermann-Straße. Staus und Blitzer gerne kostenlos melden unter 03x800 und die 4 und gern auch per WhatsApp. Die Nummer zum Einspeichern ins Handy ist online.
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11: Sommerhit des Jahres ist
14: Shakira mit Die Die.
11: Ja, nein, ist eine tolle Künstlerin. Wobei Die Die ist bei mir was anderes. Aber gut, das ist Geschmackssache. Gibt's gleich. Tolle Nummer, ganz ohne Frage. Am Anfang noch Taylor Swift mit The Fate of Ophelia.
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0: Tie-Dye, ich muss da mal an Schlafen denken. Shakira und Burna Boy mit dem Sommerhit des Jahres 2026. Ich wünsche Ihnen einen schönen Samstagnachmittag.
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10: Also wirklich ein schöner Samstag heute nochmal mit Temperaturen in der Spitze am Nachmittag bis 36, 37 Grad. Wahnsinn. In der Nacht dann zunächst gering bewölkt und trocken bei angenehmen, muss man sagen, 18 bis 15 Grad geht's runter. Ja, und auch der Sonntag ist okay, aber es kommt der Wetterumschwung. Morgen wechselhaft, vereinzelt sind Schauer möglich, Höchstwerte um die 26 Grad. Montag, Dienstag wird es dann noch ein bisschen kühler. Wir schauen auf die Straßen A4 Dresden Richtung Chemnitz, zwischen Chemnitz Ost und Chemnitz Glöser, Gefahr durch Reifenteile auf der Fahrbahn, Vorsicht. A14 Leipzig Richtung Dresden, Abfahrt Nossen, hier ein defektes Fahrzeug in der Abfahrt. A17 Dresden Richtung Prag, zwischen Baretal und Bad Gottleuba, Fahrzeugteile auf der Fahrbahn. A72 zwischen Niederfrohna und dem Rastplatz am Mühlbachtal, Gefahr durch Reifenteile auf der Fahrbahn, hier auch ein defekter LKW. Und nochmal A72 jetzt Zwickau Richtung Chemnitz, zwischen Stolberg Nord und dem Kreuz Chemnitz, hier haben wir aktuell 5 Kilometer Stau. In Brand-Erbisdorf die B101 zwischen Wettinstraße und Jahnstraße, in beiden Richtungen Behinderungen nach einem Wasserrohrbruch. Und B115 Görlitz Richtung Forst in Höhe Hauptstraße, Unfall mit Verletzten, hier aktuell Vollsperrung. Und Probleme auch im Kreis Bautzen zwischen Stolpner Straße und der Abfahrt Klein-Erkmannsdorf, das ist die S177. Hier Löscharbeiten, Grasbrand und aktuell Vollsperrung. Blitze haben wir noch. In Leipzig stehen sie auf der Max-Liebermann-Straße. Staus und Blitze? Gerne kostenlos melden unter 03x800 und die 4 und gern auch per WhatsApp.
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10: Und er wünscht Ihnen einen schönen und entspannten Samstag jetzt mit Lumix und Monster.
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3: Mit Lutz Escher. Weiße T-Shirts an Leipziger Ortseingangsschildern sorgen seit einiger Zeit für Aufsehen. Clarissa Kunert mit den Einzelheiten.
4: Die bundesweite Aktion Letztes Hemd findet man mittlerweile auch bei uns in der Stadt. Die Shirts mit dem Schriftzug werden an die Ortseingangsschilder gehangen. Da die Tafeln dabei nicht beschädigt werden würden und auch die Verkehrssicherheit nicht beeinträchtigt sei, gäbe es bislang weder Beschwerden noch Anzeigen, heißt es auf Anfrage von der Stadt. Hinter der Aktion steckt offenbar die regierungskritische Bewegung Millionen. Sie plant am 24. August übrigens auch eine Art Veranstaltung in Leipzig. Allerdings keine Demo wie zuletzt in Plauen, sondern eine Art Diskussionsveranstaltung über die Zukunft in Deutschland.
3: Auch im Zoo Leipzig wird heute und morgen Schulanfang gefeiert. Für die neuen Erstklässler gibt's passend dazu freien Eintritt. Die kleinen Besucher, ihre Freunde und Eltern erwarten verschiedene Spiel-, Bastel- und Rätselaktionen sowie Puppentheater. Auch die Polizei ist vor Ort. Sie zeigt mit Streifenwagen und Motorrad, worauf es auf dem Schulweg ankommt. Für RB Leipzig steht heute der letzte Härtetest vor dem Saisonstart an. Die Roten Bullen treffen beim Telekom Cup in der Münchner Allianz Arena auf den FC Bayern. Morgen geht's dann auf der Leipziger Festwiese beim sogenannten Season Heat Up gemeinsam mit den Fans in die neue Saison. Wer morgen im RB-Trikot unterwegs ist, kann übrigens mit allen Bussen und Bahnen kostenlos fahren. Bei einem schweren Erdbeben vor der indonesischen Insel Flores sind mindestens 20 Menschen ums Leben gekommen. 6 weitere wurden teils schwer verletzt. Außerdem werden noch Menschen vermisst. Das Beben hatte eine Stärke von 7,7. Die Behörden hatten kurzzeitig auch vor einem Tsunami gewarnt, die Warnung später aber wieder aufgehoben. Der Drogenbeauftragte der Bundesregierung Hendrik Streeck will, dass die geplante Anhebung der Tabaksteuer deutlich höher ausfällt als vorgesehen. Der Rheinischen Post sagte der CDU-Politiker, es sei nachgewiesen, dass es gesundheitlich sinnvoller ist, wenn Raucher auch wirklich spüren, dass Zigaretten teurer werden. Die Bundesregierung plant bisher 40 Cent mehr pro Zigarettenpackung. Arbeiter haben auf einer Baustelle in Belgien Gold im Wert von rund 9 Millionen Euro entdeckt. Belgischen Medienberichten zufolge waren die Goldbarren und Münzen bei Renovierungsarbeiten im Haus einer Wohltätigkeitsorganisation eingemauert in Kellerwände entdeckt worden.
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5: Mega!
6: Wie Dieter Bohlen sagen würde, ist dieser Tag nochmal heute wettertechnisch. Es ist sehr heiß, okay? Der eine mag es, der andere stöhnt ein bisschen, aber es ist nochmal ein würdiger Sommerferienabschluss heute bei Temperaturen am Nachmittag bis 36, 37 Grad stellenweise. Viel Sonne, trocken, klar, auch in der Nacht. Aber da geht's runter auf wirklich angenehme 18 bis 15 Grad. Der Sonntag, da kommt der Wetterumschwung, da ist es wechselhaft, da sind schon Schauer möglich bei bis zu 26 Grad. Und der Wochenanfang wird dann noch etwas kühler, so 22, 23 Grad. Wir schauen auf die Straßen A4 Dresden Richtung Chemnitz, zwischen Chemnitz Ost und Chemnitz Glöser. Gefahr durch Reifenteile auf der Fahrbahn. A17 Prag Richtung Dresden, zwischen Pirna und der Mücklitztalbrücke, Gefahr durch Reifenteile ebenfalls. Und Fahrzeugteile haben wir nochmal auf der A17 jetzt gegen Richtung Dresden, Richtung Prag, zwischen Baretal und Bad Gottleuba. A72 Leipzig Richtung Chemnitz, zwischen Niederfrohna und dem Rastplatz am Mühlbachtal, hier Gefahr durch Reifenteile ebenfalls. Und A72 Zwickau Richtung Chemnitz, dort zwischen der Anschlussstelle Chemnitz Süd und dem Kreuz Chemnitz, aktuell 3 Kilometer Stau. Behinderungen haben wir auf der B101 in Brand-Erbisdorf zwischen Wettin und Jahnstraße aufgrund eines Wasserrohrbruchs. B115 Görlitz Richtung Forst in Höhe Hauptstraße Unfall. Auch hier Vollsperrung, wenn Sie können, weiträumig umfahren. Im Kreis Bautzen, das ist die S177 zwischen Stolpner Straße und der Abfahrt nach Klein-Erkmannsdorf, hier Löscharbeiten ein Grasbrand und auch hier Vollsperrung. Und auch Vollsperrung im Kreis Leipzig zwischen dem Abzweig nach Röther und dem Abzweig nach Gaulis. Auch hier Löscharbeiten wegen eines Grasbrandes. Blitzer noch in Leipzig, Max-Liebermann-Straße stehen sie. Ja, und Staus und Blitzer können Sie natürlich gerne kostenlos melden. Das geht unter 03x800 und die 4, gern auch per WhatsApp. Die Nummer zum Einspeichern ins Handy ist online.
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6: So, wenn man dann in dieser Stunde auch die besten Tipps nochmal fürs letzte Ferienwochenende. Und jetzt Musik von Bruno Mars mit Appetit.
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0: Hi bei uns, Teddy Swins und Mr. Know-It-All. Schönen Samstag. Reiseexpress ist ja noch in der Sommerpause, aber es ist Licht am Ende des Tunnels. Diesen Sonntag müssen sie nochmal darben, aber dann geht's wieder los. Ich glaube, am 28. ist es soweit oder so. Ja, irgendwann. Nee, oder 23. Da müsste der nächste Sonntag sein, wo es wieder losgeht. Und dann übrigens, tolle Reise. Es geht nämlich zu König der Löwen nach Hamburg. Mega. Also schon mal gut vorbereitet. Ich weiß, es gibt ja Tausende, Zehntausende Fans, die dann jeden Sonntag beim Bester Frühstückszeit mitknobeln. Also wie gesagt, eine gute Woche noch gedulden und dann geht's nach Hamburg.
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3: Tja, es wird Fußball gespielt an diesem Sonntag in Liga 2. Und dort die Endstände schon zwischen Osnabrück und Magdeburg. 0:3 gewinnt Magdeburg in Osnabrück. Kräuter Fürth Nürnberg 2:4 und Hertha BSC gegen Heidenheim 4:1. Gespielt wird noch in der Regionalliga. Rot-Weiß Erfurt hat die 2. von Magdeburg dort zu Gast und dort steht 2:0 und keine Tore zwischen Preußen und Greifswald. Derbyzeit ist dann ab 16 Uhr zwischen dem

0: Chemnitzer FC und Erzgebirge Aue vor 14.000 Zuschauern wird das Ganze ab um 4 starten. Und Paris Saint-Germain hat Spaniens Weltmeister Ferran Torres verpflichtet. Der 26-Jährige wechselt vom FC Barcelona nach Paris und unterschreibt einen Vertrag bis 2031. Medienberichten zufolge zahlt PSG rund 50 Millionen Euro Ablöse. Torres hatte Spanien im WM-Finale gegen Argentinien mit seinem Tor in der Verlängerung zum Titel geschossen. Und die deutsche Sprintstaffel der Frauen hat bei der Leichtathletik-EM überraschend das Finale verpasst. Beim letzten Wechsel von Sophia Jung auf Gina Lückenkämper ging das oder der Staffel darf nicht mehr über. Malaika Mihambo steht dagegen im Weitsprungfinale. Die Olympiasiegerin sprang im letzten Versuch der Qualifikation starke 7,10 Meter und erzielte damit die beste Weite des gesamten Feldes.
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0: Ja Mensch, ein wirklich toller Samstag, ganz ohne Frage. Und die Temperaturen jetzt schon ganz schön heiß. Wir haben schon Spitzenwerte, 36, 37 Grad, überall viel Sonne. In der Nacht kühlt's ab und zwar angenehm, 18 bis 15 Grad. Es bleibt aufgelockert und sternklar teilweise. Ja, und morgen kommt dann der Wetterwechsel. Es wird unbeständig, Schauer sind möglich, wobei die brauchen wir ehrlich gesagt auch. Und Höchstwerte nur noch um die 26 Grad. Nächste Woche wird's dann noch etwas kühler. Zu den Straßen A17 Prag Richtung Dresden zwischen Pirna und der Müglitztalbrücke gefahrlich Reifenteile auf der Fahrbahn. Dann A72 Leipzig Richtung Chemnitz zwischen Niederfrohna und dem Rastplatz am Mühlbachtal Gefahr durch Reifenteile. Jetzt A72 Zwickau Richtung Chemnitz zwischen Chemnitz Süd und dem Kreuz Chemnitz. Hier haben wir aktuell 2 Kilometer Stau. In Brand-Erbisdorf Behinderungen zwischen Wettinstraße und Jahnstraße Grund ein Wasserrohrbruch. Dann die B115 Görlitz Richtung Forst in Höhe Hauptstraße, Unfall und hier Vollsperrung. Zwischen Zittau und Hirschfelde, kurz vor dem Ortseingang Hirschfelde, Unfall hinter einer Kuppe, seien Sie vorsichtig. In Bautzen zwischen Stolpnerstraße und der Abfahrt Klein-Erkmannsdorf, das ist die S177, Löscharbeiten wegen eines Grasbrandes. Und der gleiche Grund, nämlich Grasbrand und Löscharbeiten auch im Kreis Leipzig zwischen dem Abzweig nach Röta und dem Abzweig nach Gaulis. Und Blitzer haben wir noch in Leipzig, stehen sie auf der Limburger Straße in einer 30er-Zone. Staus und Blitzer, gerne kostenlos melden, geht unter 03x800 und die 4 und gern auch per WhatsApp. Die Nummer zum Einspeichern ins Handy ist online.
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0: Ich wünsche Ihnen einen schönen Samstag. Gleich die besten Tipps fürs Wochenende, fürs letzte Sommerferienwochenende 2026.
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6: Mit Lutz Escher. Die Leipziger Feuerwehr sucht Nachwuchs. Laut Sprecher Thorsten Kolbe gäbe es einen großen Bedarf, gerade in den Bereichen Notfallsanitäter und Brandmeister.
7: Wir haben Bewerber, aber wir möchten auch sehr gern noch aus viel mehr Bewerbern auswählen können. Und am Ende ist es auch so, es ist wirklich ein anstrengender Job, in dem man leistungsfähig sein muss. Das heißt, nach dem Tests bei uns kommen auch zum Beispiel nochmal ärztliche Untersuchungen, wo auch der ein oder andere manchmal quasi noch rausfällt. Und deswegen möchten wir möglichst aus einem großen Portfolio an Anwärtern aussuchen können.
6: Einen ersten Einblick bekommen Interessierte kommenden Mittwoch und Donnerstag bei den Blaulichttagen auf dem Markt. Leipzig bleibt auch in der zweiten Hälfte des sächsischen Themenjahres Tacheles 2026 ein wichtiger Ort für jüdische Kultur und Geschichte. Bis Jahresende stehen noch mehr als 100 Veranstaltungen auf dem Programm, darunter Ausstellungen, Konzerte und Rundgänge. Fast die Hälfte aller selbstständigen Frauen in Sachsen wissen offenbar nicht, wie sie sich während Schwangerschaft und Mutterschutz finanziell absichern können. Die Barmer Krankenkasse hat deshalb ein neues Informationsportal gestartet. Dort gibt es unter anderem Infos zu Mutterschaftsgeld, Voraussetzungen und Antragstellung. Das Niedrigwasser in Deutschlands Flüssen könnte dazu führen, dass die Bahn wieder alte Güterwaggons auf die Schiene stellt. DB Cargo will sie reaktivieren, um ausfallende Schiffstransporte zu kompensieren, berichtet die Rheinische Post. Mehr von Thomas Bremser.
8: 900 Güterwagen könnte die Bahn mobilisieren, das entspräche einer Ladung von 200 Schiffen. Die können derzeit kaum noch Ladung transportieren, weil zu wenig Wasser in den Flüssen ist. Darum will Verkehrsminister Bilger Schiffsfracht auf Schienen und Straßen verlagern. Einige Bundesländer haben deshalb schon das Lkw-Verbot an Sonntagen gelockert.
6: Spanische und marokkanische Sicherheitsbehörden sind in Alarmbereitschaft. In sozialen Medien wird dazu aufgerufen, die Grenze zur spanischen Exklave Ceuta in Nordafrika zu überqueren. Vor allem Marokko hat deshalb seine Sicherheitsvorkehrungen deutlich verstärkt. Es soll verhindert werden, dass sich die Ereignisse von Ende Juli wiederholen. Zehntausende hatten versucht, nach Ceuta zu kommen, in der Hoffnung auf ein besseres Leben in der EU.
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9: Ein toller Samstag. Wir haben jetzt wirklich ordentliche Temperaturen. 36, 37 Grad in der Spitze. Viel Sonne. Das ist nochmal ein toller sozusagen Ferienabschluss. Die Nacht auch angenehm. Ein paar Wolken, ansonsten Sternen, klar. Aber Temperaturen gehen angenehm runter auf 18 bis 15 Grad. Ja, und der Sonntag, da kommt der Wetterwechsel. Pünktlich dann sozusagen zum Schulstart wieder am Montag, morgen dann schon wechselhaft. Schauer sind möglich bis 26 Grad. Montag, Dienstag noch etwas kühler. Zu den Straßen. A14 Dresden Richtung Leipzig zwischen Leisnig und Mutschen. Hier Reifenteile auf der Fahrbahn. Vorsicht. Ebenfalls Reifenteile auf der A17 Prag Richtung Dresden zwischen Pirna und der Müglitztalbrücke. A72 Leipzig Richtung Chemnitz zwischen Niederfrohna und dem Rastplatz am Mühlbachtal. Gefahr durch Reifenteile ebenfalls und ebenfalls Gefahr durch auslaufenden Kraftstoff. Nochmal A72, jetzt Zwickau Richtung Chemnitz. Zwischen Rottluff und dem Kreuz Chemnitz haben wir 1 Kilometer Stau. Probleme auf der B101 in Brand-Erbisdorf zwischen Bettinstraße und Jahnstraße. Hier ein Wasserrohrbruch. Derzeit ist nur eine Richtung jeweils abwechselnd befahrbar. Vollsperrung auf der B115 zwischen Görlitz und Forst in Höhe Hauptstraße nach einem Unfall. Achtung in Dresden, immer mal wieder aufgrund der Hitze Ausfall von Ampelanlagen. Achten Sie auf die Beschilderung. Es sind mehrere Ampelanlagen in verschiedenen Stadtteilen betroffen. Zwischen Zittau und Hirschfelde, kurz vor dem Ortseingang Hirschfelde, ebenfalls Unfall hinter einer Kuppe. Vorsicht bei der Annäherung. Und im Kreis Bautzen zwischen Stolpnerstraße und der Abfahrt Klein-Erkmannsdorf Löscharbeiten wegen eines Grasbrandes. Blitzer noch in Leipzig auf der Limburger Straße und der Wodanstraße. Da stehen sie. Staus und Blitzer gerne kostenlos melden. Geht unter 03x800 und die 4 und gern auch per WhatsApp. Die Nummer zum Einspeichern ins Handy ist online.
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9: Ich wünsche Ihnen einen schönen Samstag. Genießen Sie nochmal diesen super Sommer. Und jetzt von uns Lady Gaga und Abracadabra.
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2: Jawohl, guten Morgen.
1: Heiner.
3: Erzähl deinen Spruch, den du gerade eben gesagt hast.
1: Nein, das mache ich nicht, das erzähle ich nicht. Nein.
3: Heiner, es gab doch früher so diese Kindersprüche, ne? Und wie war das? Den kannte ich aber noch nicht.
1: Alle Kinder stehen bis zum Hals im Wasser, nur nicht der Heiner. Der ist kleiner. Keine Ahnung, das ist so doof.
3: So ein bisschen.
2: Weiter, ich habe den Namen schon eine Weile.
1: Ja, eben.
2: Das hast du gehört.
1: Hast du alle schon tausendmal gehört. Wir hören jetzt auf damit. Micha Klein, unser Chefmeteorologe. Ich habe dir immer gesagt, du könntest dein Geld viel leichter verdienen. Camila Araujo verdient 2 Millionen Euro. Und zwar im Monat mit Onlyfans.
4: Aha, was macht sie da?
1: Ja, da fallen die Hüllen.
4: Ach so.
1: Das wäre doch ein Ansatz für dich, Micha. Der Wetterbericht erstmal oben ohne. Dann mal gucken, was so rüberkommt. Wollen wir das mit dir mal probieren? Ich würde dein Manager sein.
4: Nee.
1: Ach komm. Du kommst so schön natürlich rüber.
4: Ich glaube, es gibt für alles einen Markt wahrscheinlich. Aber
1: Nackte Wetterman, das ist eine Marktlücke. So, jetzt machen wir dein Wetterwissen nackig. Also sehr warm, sehr heiß. Die Temperaturen ziehen wieder an. Der Micha zieht sich dann demnächst vielleicht aus.
4: Das kommt
1: bei
4: auf den
1: Onlyfans.
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5: Tja, ein bisschen Fußball wurde heute schon gespielt, unter anderem in der zweiten Liga. Die Spiele sind schon durch. Osnabrück-Magdeburg 0:3. Kräuter führt Nürnberg 2:4. Hertha schlägt Heidenheim mit 4:1. Heute Abend halb neun dann noch die Partie zwischen Kaiserslautern und dem Karlsruher SC. In der Regionalliga sind zwei Partien schon durch. Die zweite von Magdeburg verliert in Erfurt bei Rot-Weiß mit 4:1 und BFC Preußen und Greifswalder FC trennen sich 1:1 und aktuell läuft das Derby zwischen dem Chemnitzer FC und Erzgebirge Aue. Es steht noch 0:0, ging aber auch erst 16 Uhr los. Und Laura Siegemund verzichtet auf die US Open und nimmt eine längere Auszeit vom Profitennis. Die 38-Jährige will sich nach eigenen Angaben mental und körperlich erholen. Wie lange ihre Pause dauern wird, ließ Siegemund offen. Zuletzt war sie bereits bei den Turnieren in Washington und Toronto nicht angetreten.
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5: Wow, was für ein Nachmittag, oder? Viel Sonne, sehr heiß, 36, 37 Grad in der Spitze, also suchen sich irgendwo Abkühlung. In der Nacht wird es angenehmer. Es bleibt locker bewölkt, vielerorts auch sternenklar, aber die Temperaturen gehen angenehm runter. 18 bis 15 Grad, dann mal Wohnung durchlüften und so. Na, Sie kennen das. Und morgen kommt der Wetterumschwung. Wechselhaft, am Sonntag nur noch Schauer sind möglich. Höchstwerte um die 26 Grad. Regen können wir gut gebrauchen, ohne Frage. Und Montag, Dienstag dann sogar noch etwas kühler. Zu den Straßen in Dresden. Achtung, hier sind in verschiedenen Stadtteilen die Ampeln ausgefallen. Offenbar aufgrund von Hitzeeinwirkung. Seien Sie vorsichtig, wenn Sie da auf eine Kreuzung fahren, wo gerade nichts geht. Zwischen Zitter und Hirschfelde, das müsste die B99 sein, kurz vor dem Ortseingang Hirschfelde, ein Unfall hinter einer Kuppe, Vorsicht bitte. Und im Kreis Bautzen, das ist die S177 zwischen Stolpner Straße und dem Abfahrt nach Klein-Erkmannsdorf. Hier Löscharbeiten, Grasbrand, aktuell Vollsperrung. Blitzer noch in Leipzig, stehen Sie auf der Limburger Straße in der 30er-Zone. Staus und Blitzer, gerne kostenlos melden, das geht unter 03x800 und die 4 und gern auch per WhatsApp. Die Nummer zum Einspeichern ins Handy ist online.
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5: So, wir grüßen mal alle Erstklässler. Am Montag geht's los. Wie die Oma sagen würde, der Ernst des Lebens beginnt. Also, die werden heute feiern. Es gibt überall Schuleinführungen. Ich habe dann auch noch eine vor mir. Also, das wird hoffentlich für euch ein toller Tag und dann auch ein aufregendes erstes Schuljahr. Und alle anderen, die heute was auch immer machen, grüßen wir auch jetzt mit Wise und Glad You Came.
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1: Gerade bei hochwertiger Pasta, also bei Nudeln und Co., wird selbst von italienischen Herstellern das sogenannte Passivkochen empfohlen. Dafür werden die Spaghetti, die Penne oder die spiralförmigen Fusilli nur kurz ins sprudelnde Kochwasser verfrachtet. Danach wird der Herd ganz einfach abgeschaltet und die Nudeln bleiben die restliche Garzeit bei geschlossenem Deckel im Topf. Die Vorteile? Einmal sparen wir natürlich Energie. Ohne lange Sprudeln gibt's keine Sauerei auf dem Herd und es ist auch noch weniger Wasserdampf im Raum.
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7: Mit Lutz Escher. Leipzigs Haushaltskrise spitzt sich dramatisch zu. Obwohl die Einnahmen längst aufgebraucht sind, soll der Stadtrat schon in weniger als 3 Wochen kurzfristig zusätzliche 60 Millionen Euro allein für gesetzliche Sozialleistungen freigeben. Oliver Heinze berichtet.
8: Allein bei den Pflegekosten muss die Stadt in diesem Jahr 23 Millionen Euro drauflegen. Die Ausgaben hier verdoppeln sich nahezu, schreibt die LVZ. Sollten die 60 Millionen nicht freigegeben werden, könnten die gesetzlichen Sozialleistungen ab September nicht mehr vollständig ausgezahlt werden. Über eine von der Verwaltung an den Stadtrat übergebenen Eilvorlage muss der Rat gleich auf seiner ersten Sitzung nach der Sommerpause entscheiden.
7: Die Aktion Letztes Hemd hat auch Leipzig erreicht. An mehreren Ortseingangsschildern wurden in den letzten Tagen weiße T-Shirts mit dem Schriftzug gehängt. Beschädigungen oder eine Beeinträchtigung der Verkehrssicherheit seien bislang aber nicht festgestellt worden, heißt es auf Anfrage von der Stadt. Hinter der Aktion steckt vermutlich die regierungskritische Bewegung Million. Letzte Woche hatte sie eine Großdemo mit über 10.000 Teilnehmern in Plauen organisiert. Der Museumsleiter vom Barockschloss Delitzsch, Jürgen Geißler, geht am Monatsende in Rente. Darüber hat die große Kreisstadt informiert. Der Museologe führte die Einrichtung seit 18 Jahren. In dieser Zeit konzipierte er unter anderem zahlreiche Sonderausstellungen mit viel Heimatbezug sowie diverse Veranstaltungen. Sein Nachfolger wird der Leipziger Sebastian Walter. Die Ebola-Epidemie im Kongo droht nach Angaben der Vereinten Nationen außer Kontrolle zu geraten. Inzwischen sterbe im Schnitt alle 30 Minuten ein Mensch an der Krankheit, sagte der UN-Koordinator für humanitäre Hilfe Tom Fletcher. Es handle sich um den sich am schnellsten verbreitenden Ebola-Ausbruch, der je festgestellt worden sei. Mit einer Sterblichkeitsrate von rund 46% könnte es auch eine der tödlichsten Wellen werden, warnt die Weltgesundheitsorganisation. Der Drogenbeauftragte der Bundesregierung Hendrik Streeck will, dass die geplante Anhebung der Tabaksteuer deutlich höher ausfällt als vorgesehen. Der Rheinischen Post sagte der CDU-Politiker, es sei nachgewiesen, dass es gesundheitlich sinnvoller ist, wenn Raucher auch wirklich spüren, dass Zigaretten teurer werden. Bisher sehen die Pläne eine Steuererhöhung um 40 Cent pro Jahr bis 2030 vor.
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9: Ja, bis zum Abend viel Sonne und sehr heiß. 36, 37 Grad haben wir in der Spitze. Wahnsinn, oder? Die Nacht wird aber schön und bringt auch Abkühlung. Es bleibt sternenklar, locker bewölkt, aber eben 18 bis 15 Grad. Das hilft auch mal, die Wohnung auszukühlen, mal schön durchzulüften. Ja, und morgen kommt der Wetterwechsel, dann nur noch wechselhaft. Schauer sind möglich, die wir aber auch brauchen und Höchstwerte nur noch um die 26 Grad. Wir schauen auf die Straßen. A13 Berlin Richtung Dresden zwischen Schönborn und dem Rastplatz Wiesenhold. Achtung, hier Fahrzeugteile auf der Fahrbahn. Dann in Dresden, mehrere Ampelanlagen sind ausgefallen in verschiedenen Stadtteilen, offenbar aufgrund von Hitzeeinwirkungen. Seien Sie also vorsichtig, wenn Sie da an so eine Kreuzung rankommen. Zwischen Zitter und Hirschfelde, das dürfte die B99 sein, kurz vor dem Ortseingang Hirschfelde, Unfallstelle hinter einer Kuppe. Und im Kreis Brautzen die S177 zwischen der Stolpener Straße und der Abfahrt Klein-Erkmannsdorf. Hier Löscharbeiten wegen eines Grasbrandes und Vollsperrung. Blitzer haben wir in Leipzig auf der Limburger Straße in der 30er-Zone. Ja, und Staus und Blitzer gerne kostenlos melden. Das geht unter 03x800 und die 4 und gern auch per WhatsApp.
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9: Einen schönen Samstag, genießen Sie dieses Traumwetter jetzt mit dem Damon Hunters Cast. Ist ja bei den Kiddies nicht wegzudenken. Es gibt ja alles mittlerweile. Brotbüchsen habe ich gesehen, schon Stifte, Trinkflaschen und Klamotten sowieso, hat unsere Kleine auch. Also hier sind der K-Pop Damon Hunters Cast und Hunter X mit Golden.
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0: Oder kommen wir David Guetta mit Jennifer Lopez zusammen und Save Me Tonight, ganz neu bei uns. Und das ist ein kleiner Vorgeschmack auf das, was gleich kommt. Ab 10 vor 6, die Top-Hits der Woche. Ihre Lieblingssongs am Stück in den Charts mit Marc Messio. Servus, mein Lieber, was gibt's heute?
1: Hi Falco, grüß dich.
0: Hi.
1: Ich stelle heute Abend unter anderem vor die neuen Sommeralben von Marquez. Dann neues von Lucas Graham. Und mal sehen, ob in unserem Countdown wieder der offizielle Sommerhit auf Platz 1 steht. Shakira mit Die Die. Und neben den 25 erfolgreichsten Hits der Woche schauen wir auch mal die Jahre zurück, was dann da so die Sommerhits waren.
0: Okay, das klingt doch spannend. Also, viel Sommer dabei und bei uns jetzt auch, hier ist Nico Santos, unser Rooftop.

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5: So, Fußball wird gespielt und es gibt das Derby in der Regionalliga zwischen dem CFC und Erzgebirge Aue. Und der Chemnitzer FC führt 2:1. Wir sind da schon in der zweiten Halbzeit. Es gab auch noch zwei weitere Spiele, die sind schon durch. Erfurt gegen die zweite vom FC Magdeburg. Hier entstand 4:1 und 1:1 trennen sich der BFC Preußen und der Greifswalder FC. Ja, und Speerwerfer Julian Weber, das kann ganz einfach sein, greift heute bei der Leichtathletik EM in Birmingham nach Gold. Nach einer souveränen Qualifikation will der Titelträger von 2022 erneut Europameister werden. Mit Nick Thum steht ein zweiter Deutscher ebenfalls im Finale. Und Johannes Liebmann greift bei der Schwimm-EM in Paris heute nach seiner nächsten Medaille. Nach Gold und Europarekord über 800 Meter Freistil steht der 19-Jährige auch im Finale über 1500 Meter. Dort ist mit Oliver Clement ein zweiter Deutscher dabei. Clement war im Vorlauf sogar der Schnellste.
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5: Toller Samstag, bis zum Abend viel Sonne, sind ja immer noch so 35, 36 Grad in der Spitze. In der Nacht wird es angenehm, denn es kühlt runter auf 18 bis 15 Grad, meist sternenklar oder locker bewölkt. Ja, und dann kommt der Wetterumschwung. Morgen nur noch Spitzenwert um 26 Grad, es ist bedeckt und es kann auch hier und da mal regnen. Was nicht das Schlechteste ist, ohne Frage, die neue Woche dann noch etwas kühler. Der Blick zu den Straßen A13 Berlin Richtung Dresden zwischen Schönborn und dem Rastplatz Wiesenholz. Achtung, Fahrzeugteile auf der Fahrbahn. A72 Chemnitz Richtung Leipzig zwischen Geithain und Borna Süd. Gegenstände auf der linken Spur ist eine Dachbox. In Dresden sind zahlreiche Ampeln ausgefallen. In verschiedenen Stadtteilen, offenbar aufgrund von Hitzeeinwirkung, seien Sie da vorsichtig, wenn Sie betroffen sind. Und im Kreis Bautzen zwischen Stolpener Straße und der Abfahrt Klein-Erkmannsdorf Löscharbeiten. Hier ein Grasbrand. Momentan das Gebiet am besten weiträumig umfahren. Staus und Blitzer gerne kostenlos melden. Das geht unter 03x800 und die 4. Gerne auch per WhatsApp. Die Nummer finden Sie zum Einspeichern ins Handy online.
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5: Herr Taylor Swift ist eine Fleißmeise. Ja, gerade diese Megatour abgeschlossen, wollte ja ein bisschen Pause machen, aber sieht schon wieder neue Songs. Wunderschönes Opelite, wie ich finde. Den muss man sich so ein bisschen reinhören. Nach 2-3 Mal ist es ein totaler Ohrwurm. Den machen wir gleich. Ein Anfang kommt jetzt mit Panici at the Disco mit High Hopes.
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7: Ich bin Stefan Schütz. Im Hürthgenwald in der Eifel kämpfen 1400 Einsatzkräfte weiter gegen den größten Waldbrand der NRW-Geschichte. Dabei verzeichnet die Feuerwehr gute Fortschritte. Viel hängt jetzt vom Wind ab. Thomas Brockt berichtet.
8: Die Einsatzkräfte im Hürthgenwald sind zuversichtlich, dass es weiter vorangeht bei der Brandbekämpfung. Der Landrat von Düren, Nolten, hofft, dass auch die evakuierten Menschen bald in ihre Häuser und Wohnungen zurückkehren können. Vorher sollen aber noch die angekündigten Gewitter abgewartet werden, denn Sturmböen könnten die Feuer wieder anfachen und in eine gefährliche Richtung treiben.
7: Verdi fordert besseren Hitzeschutz in Pflegeheimen. Gewerkschafterin Bühler warnt vor Temperaturen bis zu 45 Grad in manchen Einrichtungen. Das sei für Beschäftigte unerträglich und für Bewohner lebensgefährlich. Das Robert-Koch-Institut schätzt rund 12.500 hitzebedingte Todesfälle in diesem Sommer. Ein Intensivmediziner der Interdisziplinären Vereinigung für Intensiv- und Notfallmedizin hält diese Zahl für zu niedrig. Der Flughafen von Catania auf Sizilien nimmt den Betrieb langsam wieder auf. Vorher war die Vulkanwarnung für den Ätna langsam herabgestuft worden. Seit 14 Uhr sollten laut Betreiber Starts und Landungen wieder möglich sein. Einige Flüge sind bereits gelandet und gestartet. Zahlreiche Verbindungen bleiben aber gestrichen oder werden umgeleitet. Seit Ausbruchsbeginn vor über einer Woche waren rund 36% der geplanten Flüge betroffen. Zweiter Spieltag in der zweiten Fußball-Bundesliga und es läuft gut für den 1. FC Nürnberg. Die Klubberer gewannen auch ihr zweites Saisonspiel und zwar mit 4:2 auswärts bei der Spielvereinigung Greuther Fürth. Zweiter Sieg auch für Hertha BSC, 4:1 hieß es gegen Heidenheim. Magdeburg gewann in Osnabrück 3:0. Später empfängt Kaiserslautern den KSC.
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10: Toller Samstag bis zum Abend. Viel Sonne, es sind ja immer noch so 35, 36 Grad in der Spitze. In der Nacht wird es angenehm, denn es kühlt runter auf 18 bis 15 Grad. Meist sternenklar oder locker bewölkt. Ja, und dann kommt der Wetterumschwung. Morgen nur noch Spitzenwert um 26 Grad. Es ist bedeckt und es kann auch hier und da mal regnen. Was nicht das Schlechteste ist, ohne Frage, die neue Woche dann noch etwas kühler. Der Blick zu den Straßen A13 Berlin Richtung Dresden zwischen Schönborn und dem Rastplatz Wiesenholz. Achtung, Fahrzeugteile auf der Fahrbahn. A72 Chemnitz Richtung Leipzig zwischen Geithain und Borna Süd. Gegenstände auf der linken Spur ist eine Dachbox. In Dresden sind zahlreiche Ampeln ausgefallen. In verschiedenen Stadtteilen, offenbar aufgrund von Hitzeeinwirkungen, seien Sie da vorsichtig, wenn Sie betroffen sind. Und im Kreis Bautzen zwischen Stolpener Straße und der Abfahrt Klein-Erkmannsdorf Löscharbeiten. Hier ein Grasbrand. Momentan das Gebiet am besten weiträumig umfahren. Staus und Blitzer gerne kostenlos melden. Das geht unter 03x800 und die 4. Gerne auch per WhatsApp. Die Nummer finden Sie zum Einspeichern ins Handy online.
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11: Guten Abend und willkommen zum Top 25 Countdown mit zwei Neueinsteigern. Und jetzt unsere Absteigerin der Woche von 15 runter auf Platz 25. Ray und Where is my husband?

Platz 24, Chris Desirandi, Good Old Days. Und hochsommerlich geht's weiter mit heißen Sounds von DJ Goja. Michiko, Platz 23.

0: Neu im Top 25 Countdown auf Platz 22. Ariana Grande, Hey That I Made You Love Me von ihrem neuen Album Petal. Sie will sich ja aufgrund der Diskussionen über ihre Gesundheit erstmal aus der Öffentlichkeit und im Rampenlicht zurückziehen, wünschen wir ihr nur das Beste. Tja, bevor es im Countdown weitergeht mit Platz 21, stelle ich vor das neue Album von Lucas Graham. Lucas Graham aus Dänemark. Vor 10 Jahren hier der große Durchbruch mit 7 Years. Sein musikbegeisterter Vater war Ire und deshalb reiste Lucas als Kind regelmäßig von Kopenhagen zu seiner Familie, die über ganz Irland verteilt lebt. Und dort ist er mit irischen Folksongs aufgewachsen und so klingt auch das Album Good Times.
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Mit den Charts am Samstagabend neue Alben entdecken. Lucas Graham und Good Times. Zurück zum Countdown mit Platz 21 runter von der 14. Holly Humberstone, To Love Somebody.

0: zurück im Top 25 Countdown. Joe, End of Beginning. Ja, wie letzten Samstag habe ich zwischendurch wieder kultige Sommerhits rausgesucht. Und wir starten mit dem aus dem Jahr 85. Der Italo Disco Ovo mit dem Dschungelruf, Fiesel Baltimora und Tarzan Boy.
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0: Charts, Flashback, Sommerhit aus dem Jahr 85, Baltimora und Tarzan Boy. Und gleich geht's weiter im aktuellen Countdown.
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0: Ja, nach diesem heißen Samstag kühlt es sich im Laufe der Nacht auf 19 bis 14 Grad ab. Zunächst noch klar, später ziehen im Nordwesten einzelne Schauer und Gewitter auf. Morgen am Sonntag erstmal stark bewölkt, stellenweise mit Schauern auch Gewitter. Am Nachmittag dann ein trockener Sonne-Wolken-Mix. Am Abend vor allem im Bergland dann weitere Gewitter bei 24 bis 28 Grad, nicht mehr ganz so heiß. Guten Abend, auf die Straßen und Vorsicht in Dresden, fehlerhaft arbeitende Ampelanlagen. Bitte hier auf die Beschilderung achten. Dann im Kreis Bautzen ist die S177 wegen Löscharbeiten voll gesperrt zwischen Stolpener Straßenabfahrt Klein-Erkmannsdorf. Und im Erzgebirge gesperrt nach Unfall die B169 Lößnitzer Straße zwischen Dr. Otto Nuschke Straßenauer und Lößnitz in beiden Richtungen.
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0: Namens, gleich stelle ich vor das neue Sommeralbum von Marquez. Aber vorher noch die Plätze 18 und 19. Auf der 19 die neue von Nico Santos, Why Don't You Stay?

Platz 18. Kato und John und Turn the Lights Off. Ja, das ist der Countdown. Es ist Sommer. Es ist heiß. Und zwei Sommeralben sind gestern rausgekommen. Wer erinnert sich noch an Mark Medlock? Ja, das war der DSDS-Gewinner 2007, der sehr erfolgreich in den Charts damals war, vor allem zusammen mit Dieter Bohlen. Dann hat er sich lange Zeit aus der Öffentlichkeit zurückgezogen. Nun ist er wieder da, hat hier diesen Hit nochmal neu aufgenommen, beziehungsweise wurde geremixed. Und das hier ist aber ganz, ganz frisch.

Neues Album also von Mark Matlock, aber ich stelle jetzt vor das Sommeralbum von Marquez. Kennen wir zum Beispiel hier von. Ja, das sind Marquez. Die Jungs kommen nicht etwa aus Spanien, sondern aus Hannover. Und ihr neues Album Super Elastico heißt es. Klingt so.

0: Marquez. Und wir spielen komplett vom neuen Album Super Elastico den Song Cafecito zusammen mit Ray Cooper aus Havana.
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Tja, mit den Charts am Samstagabend neue Sommeralben entdecken. Marquez hier zusammen mit Ray Cooper und Cafecito. Album heißt Super Elastico von Marquez. Damit zurück zum sommerlichen Countdown. Wie Jail und Solto jetzt Jamaican. Bam, bam.

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0: Platz 16. Kitschkrieg, Blumengarten und Shirin Davids Gut's genug. Das sind sie, die 25 erfolgreichsten Hits der Woche, ermittelt aus den Airplay, Download und Streaming Charts. Und in allen drei Charts läuft immer noch recht solide und das seit März letzten Jahres. Alex Warren, Ordinary, Platz 15.
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0: 1983. Und gleich geht's weiter im aktuellen Countdown mit den Plätzen 13 bis 1.
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6: Ich bin Stefan Schütz. Zehntausende feiern im Berliner Tiergarten die Techno-Parade Rave the Planet. Es war die erste Großveranstaltung nach dem islamistischen Terroranschlag am Rande des Christopher Street Day vor 3 Wochen in der Hauptstadt. Thomas Brockt berichtet.
7: Techno-Paraden sind eher bekannt für wummernde Bässe und laute Beats. Diesmal startete Rave the Planet aber ganz still. Mit einer Schweigeminute wurde an die Opfer des Terroranschlags beim CSD erinnert. Danach wurde zwischen Siegessäule und Brandenburger Tor dann ausgiebig getanzt. Für die Sicherheit sorgten rund 1500 Polizeikräfte. Auch ein Hubschrauber und Drohnen kreisten in der Luft.
6: NRW-Ministerpräsident Wüst zeigt sich in Bezug auf den Waldbrand im Hürtgenwald zuversichtlich. Die Lage sei in der vergangenen Nacht stabilisiert worden, sagte er heute bei einem Besuch im Brandgebiet. Es bestehe erste Hoffnung, dass der Brand unter Kontrolle kommt und die rund 2000 evakuierten Menschen aus dem Wortgai bald zurückkehren können. Nach dem tödlichen Verkehrsunfall bei Lengenfeld im Vogtland laufen die Ermittlungen zur genauen Ursache weiter. Eine 56 Jahre alte Radfahrerin war gestern Abend im Ortsteil Waldkirchen von einem Traktoranhänger erfasst und tödlich verletzt worden. Mehr von Janis Müller.
8: Der Unfall passierte auf der Ortsverbindungsstraße zwischen Pechtelsgrün und Waldkirchen. Die 56-Jährige war dort mit 3 weiteren Radfahrern unterwegs und fuhr hintereinander, als ein 42-jähriger Traktorfahrer zum Überholen ansetzte. Die ersten beiden Radfahrer konnte er noch passieren. Beim Überholen der dritten Radfahrerin kam es dann zum Zusammenstoß. Der Anhänger des Traktorgespanns touchierte die Frau. Sie stürzte nach links und wurde anschließend von einem Reifen des Anhängers überrollt. Für die Frau kam jede Hilfe zu spät. Die Straße musste für die Unfallaufnahme rund 5 Stunden voll gesperrt werden. Wie genau es zu dem Unfall kommen konnte, untersucht jetzt der Verkehrsunfalldienst gemeinsam mit der Staatsanwaltschaft und einem Gutachter.
6: Die Warnungen vor der Sonnenfinsternis haben offenbar gewirkt. Nur ein kleiner Bruchteil der Menschen, die sich nach dem Naturschauspiel augenärztlich untersuchen ließen, hat tatsächlich eine Netzhautschädigung. Das sagte ein Sprecher des Berufsverbands der Augenärzte dem Redaktionsnetzwerk Deutschland. In den großen Augenkliniken seien bundesweit jeweils bis zu 20 Patienten vorstellig geworden. Der Sprecher lobte die gute Aufklärung auch in den Medien. Die beiden Top-Aufstiegskandidaten der zweiten Fußball-Bundesliga sind ihrer Favoritenrolle am zweiten Spieltag gerecht geworden. Nürnberg gewann bei der Spielvereinigung Greuther Fürth mit 4:2, Hertha BSC setzte sich mit 4:1 gegen Heidenheim durch, Magdeburg feierte einen 3:0-Sieg in Osnabrück und der FC Bayern setzte sich in einem Testspiel gegen RB Leipzig mit 3:1 durch.
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10: Ja, nach diesem heißen Samstag kühlt es sich im Laufe der Nacht auf 19 bis 14 Grad ab. Zunächst noch klar, später ziehen im Nordwesten einzelne Schauer und Gewitter auf. Morgen am Sonntag erstmal stark bewölkt, stellenweise mit Schauern auch Gewitter. Am Nachmittag dann ein trockener Sonne-Wolken-Mix. Am Abend vor allem im Bergland dann weitere Gewitter bei 24 bis 28 Grad, nicht mehr ganz so heiß.
0: Guten Abend. Auf die Straßen und Vorsicht in Dresden. Fehlerhaft arbeitende Ampelanlagen und im Erzgebirge gesperrt nach Unfall die B169 Lößnitzer Straße zwischen Dr. Otto Nuschke Straße in Auer und Lößnitz in beiden Richtungen. Und geblitzt wird in Limbach über Frohna auf der Peniger Straße.
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0: Na, Benz, und willkommen zurück zum Countdown. Von 16 auf Platz 13 gestiegen. Taylor Swift, I Knew It, I Knew You. Und danach unsere Aufsteigerin der Woche.

von 20 wieder hoch auf Platz 12. Olivia Rodrigo und Drop Dead. Ja, und die 11 auch gut gestiegen von der 17. Martin Garrix und Ed Sheeran. 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

0: Das sind die Radio Leipzig Charts mit Martin Garrix und Ed Sheeran. Repeated von 17 auf Platz 11 gestiegen. So, vor den Top 10 schauen wir mal auf die hinteren Positionen. Auf Platz 39, diese Woche gut gestiegen bei iTunes, Peter Maffay zusammen mit Johannes Oerding. Die bringen ja im Herbst ein gemeinsames Album raus, mit dem sie dann 2027 auch auf Tournee gehen. Nashville. Der Song heißt Ein Leben lang ist nicht lang.
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0: Platz 39. Peter Maffay und Johannes Oerding. Ein Leben lang ist nicht lang. So klingt ja der höchste Neuzugang. Gleich auf Platz 9. Wer das ist, verrate ich dann auch gleich. Aber vorher steigen wir ein in die Top 10 mit Platz 10. Das sind Topic und Becky G mit Sorry Puppy.
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Höchster Neuzugang auf Platz 9, Another featuring 54 Ultra, Talk to You. Und ich denke, da geht noch mehr. Cooler Song. Platz 8 jetzt runter von der 6.

0: Platz 7, unverändert Harry Styles' American Girls und jetzt der Sommerhit 1982, der Song mit dem Pseudo-Italienisch. Hier sind Spliff und Carbonara.
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0: Charts, Flashback, Sommerhits 82, Spliff und Carbonara. Und gleich mit dabei der offizielle Sommerhit aus diesem Jahr. Ja, ob es Shakira wieder auf Platz 1 geschafft hat, das hören wir in wenigen Minuten, auf jeden Fall in dieser Stunde. Gleich die Plätze 6 bis 1.
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0: Ja, nach diesem heißen Samstag kühlt es sich im Laufe der Nacht auf 19 bis 14 Grad ab. Zunächst noch klar, später ziehen im Nordwesten einzelne Schauer und Gewitter auf. Morgen am Sonntag erstmal stark bewölkt, stellenweise mit Schauern auch Gewitter. Am Nachmittag dann ein trockener Sonne-Wolken-Mix. Am Abend vor allem im Bergland dann weitere Gewitter bei 24 bis 28 Grad, nicht mehr ganz so heiß. Guten Abend auf die Straßen. Vorsicht zu meinem Kreis Mittelsachsen. Zwischen Herrenheide und Burgstedt sind Rinder auf der Fahrbahn. In Dresden fehlerhaft arbeitende Ampelanlagen. Und im Erzgebirge ist nach einem Unfall gesperrt die B169 Lößnitzer Straße zwischen Dr. Otto Nuschke Straße in Aue und Lößnitz. Und Blitzer in Limbach-Oberfrohna auf der Peniger Straße.
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0: Nabends, weiter geht's mit Platz 6. Teddy Swims, Mr. Know It All.

0: Von 8 hoch auf Platz 5, The Bowser aus Norwegen mit Magnetic. Und vor Platz 4 stelle ich nochmal vor den neuen Sommerhit von Loi. Denn der ist diese Woche in die Top 40 der Airplay-Charts gestiegen. Loi mit David Wentes, Golden Summer. Ja, Loi, was war denn dein Golden Summer-Moment?
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So klingt Sommer. Mit den Charts am Samstagabend neu jetzt entdecken. Loy und David Puentes, Golden Summer. So, zurück zum Countdown mit Platz 4 von der 3. Da geht's noch gleich hochsommerlich weiter. Moving to the Sun. Ügel, Immoel Angel und Ultra Nate.

0: Von 2 auf Platz 3. Bebe Rexha und Faithless New Religion. So, vor Platz 2 und 1 habe ich noch einen ganz besonderen Sommerhit, der im Original vor genau 70 Jahren auf Platz 1 stand.
1: Hey, Sarah.
0: Ja, Doris Day. In vielen Ländern weit oben vor 70 Jahren und vor 25 Jahren gab es eine Neuversion davon von der Hermes House Band.
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0: Charts Flashback, vor 25 Jahren kam es raus. Die Hermes Hausband Que Sera Sera, das Original 70 Jahre her. So, aktuell geht's weiter von 4 hoch auf Platz 2. Tampa City, Self-Aware.
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0: Von 4 auf Platz 2, Temple City Self-Aware. So, und weiter auf der 1, Shakira, Burner Boy, Die Die. Schönen Abend, vielleicht ja gerade noch bei der Grillparty. Wir spielen gleich ganz viel Musik. Die Samstagnacht in The Mix geht los mit Maria. Heute zu Maria Himmelfahrt. Ricky Martin, ja, ganz viel Sommermucke mit dabei. Jetzt erstmal der offizielle Sommerhit 2026.
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2: Ich bin Stefan Schütz. Beim Kampf gegen den größten Waldbrand in der Geschichte von Nordrhein-Westfalen im Hürtgenwald gibt es einen weiteren Fortschritt. Inzwischen wird kein Hubschrauber zur Brandbekämpfung mehr benötigt. Dennoch dürfen etwa 2000 Bewohner des evakuierten Ortsteils Gai noch nicht zurück. Wegen eines weiteren Waldbrandes bittet die NRW-Stadt Monschau Bewohner mehrerer Siedlungen, sich auf eine mögliche Evakuierung vorzubereiten. Die Gewerkschaft Verdi fordert, Pflegeeinrichtungen besser auf heiße Temperaturen vorzubereiten. Bund und Länder müssten ein Sofortprogramm auflegen, heißt es aus dem Verdi-Bundesvorstand. Jan-Henner Reitze berichtet.
3: Ein Großteil der Pflegeheime in Deutschland sei nicht auf hohe Temperaturen vorbereitet. Hitze sei für Beschäftigte unerträglich und für Bewohnerinnen und Bewohner lebensgefährlich, argumentiert die Gewerkschaft. Mehr Klimaanlagen und energetische Sanierung mit Geld vom Staat sollen die Bedingungen verbessern. Das wird auch schon von anderen Seiten gefordert.
2: Nach dem tödlichen Verkehrsunfall bei Lengenfeld im Vogtland laufen die Ermittlungen zur genauen Ursache weiter. Eine 56 Jahre alte Radfahrerin war gestern Abend im Ortsteil Waldkirchen von einem Traktoranhänger erfasst und tödlich verletzt worden. Mehr von Janis Müller.
4: Der Unfall passierte auf der Ortsverbindungsstraße zwischen Pechtelsgrün und Waldkirchen. Die 56-Jährige war dort mit drei weiteren Radfahrern unterwegs und fuhr hintereinander, als ein 42-jähriger Traktorfahrer zum Überholen ansetzte. Die ersten beiden Radfahrer konnte ja noch passieren. Beim Überholen der dritten Radfahrerin kam es dann zum Zusammenstoß. Der Anhänger des Traktorgespanns touchierte die Frau. Sie stürzte nach links und wurde anschließend von einem Reifen des Anhängers überrollt. Für die Frau kam jede Hilfe zu spät. Die Straße musste für die Unfallaufnahme rund 5 Stunden voll gesperrt werden. Wie genau es zu dem Unfall kommen konnte, untersucht jetzt der Verkehrsunfalldienst gemeinsam mit der Staatsanwaltschaft und einem Gutachter.
2: Aufatmen auf Sizilien. Der Flughafen von Catania hat heute Nachmittag wieder geöffnet. Eine Woche lang war er dicht, weil der Ätna ausgebrochen war. Jetzt ist die vulkanische Aktivität zurückgegangen und der Flugbetrieb läuft wieder. Das teilten die Betreiber mit. Tausende Urlauber hatten die ganze Woche auf der Insel festgesessen, weil Flüge von und nach Catania gestrichen waren. Bauarbeiter renovieren einen Keller und finden auf einmal Gold im Wert von 9 Millionen Euro. Genau das ist in Belgien passiert. Laut Polizei handelte es sich um ungefähr 50 Goldbarren und viele Goldmünzen. Belgische Medien berichten, dass der Goldschatz im Haus einer Wohltätigkeitsorganisation in den Kellerwänden eingemauert war. Woher das Gold kommt, ist bisher unklar.
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5: Ja, nach diesem heißen Samstag kühlt es sich im Laufe der Nacht auf 19 bis 14 Grad ab. Zunächst noch klar, später ziehen im Nordwesten einzelne Schauer und Gewitter auf. Morgen am Sonntag erstmal stark bewölkt, stellenweise mit Schauern auch Gewitter. Am Nachmittag dann ein trockener Sonne-Wolken-Mix. Am Abend vor allem im Bergland dann weitere Gewitter bei 24 bis 28 Grad, nicht mehr ganz so heiß. Guten Abend auf die Straßen. Vorsicht zu meinem Kreis Mittelsachsen. Zwischen Herrenheide und Burgstedt sind Rinder auf der Fahrbahn. In Dresden fehlerhaft arbeitende Ampelanlagen. Und Blitzer in Limbach-Oberfrohna auf der Peniger Straße.
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2: In der Nacht Tiefstwerte zwischen 19 und 14 Grad. Zunächst noch klar, später ziehen im Nordwesten einzelne Schauer und Gewitter auf. Ja, morgen der Sonntag dann erstmal stark bewölkt, stellenweise mit Schauern auch Gewitter möglich. Am Nachmittag dann ein trockener Sonne-Wolken-Mix, bevor am Abend vor allem im Bergland ist dann weiter gewittert. Bei 24 bis 28 Grad nicht mehr ganz so heiß. Guten Abend auf die Straßen. Ja, das rollt. Nur in Dresden sind einige Ampelanlagen zeitweise außer Betrieb. Bitte entsprechend vorsichtig fahren.
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7: Ich bin Stefan Schütz. Möglicherweise müssen weitere Menschen in NRW ihre Häuser wegen eines Waldbrandes verlassen. Die Stadt Monschau nahe der belgischen Grenze zieht das aktuell für mehrere Siedlungen in Erwägung. Der in Belgien an der Grenze zu Deutschland wütende Waldbrand hat mittlerweile etwa eine Fläche von 1600 Hektar erfasst. Unterdessen kommen die Löscharbeiten des Waldbrandes im Hürtgenwald gut voran. Nach dem tödlichen Verkehrsunfall bei Lengenfeld im Vogtland laufen die Ermittlungen zur genauen Ursache weiter. Eine 56 Jahre alte Radfahrerin war gestern Abend im Ortsteil Waldkirchen von einem Traktoranhänger erfasst und tödlich verletzt worden. Mehr von Jannis Müller.
8: Der Unfall passierte auf der Ortsverbindungsstraße zwischen Pechtelsgrün und Waldkirchen. Die 56-Jährige war dort mit drei weiteren Radfahrern unterwegs und fuhr hintereinander, als ein 42-jähriger Traktorfahrer zum Überholen ansetzte. Die ersten beiden Radfahrer konnte er noch passieren. Beim Überholen der dritten Radfahrerin kam es dann zum Zusammenstoß. Der Anhänger des Traktorgespanns touchierte die Frau. Sie stürzte nach links und wurde anschließend von einem Reifen des Anhängers überrollt. Für die Frau kam jede Hilfe zu spät. Die Straße musste für die Unfallaufnahme rund 5 Stunden voll gesperrt werden. Wie genau es zu dem Unfall kommen konnte, untersucht jetzt der Verkehrsunfalldienst gemeinsam mit der Staatsanwaltschaft und einem Gutachter.
7: Zehntausende feiern in Berlin, Tiergarten, die Techno-Parade Rave the Planet. Es war und ist die erste Großveranstaltung nach dem islamistischen Terroranschlag am Rande des Christopher Street Days vor 3 Wochen in der Hauptstadt. Thomas Brockt berichtet.
9: Techno-Paraden sind eher bekannt für wummernde Bässe und laute Beats. Diesmal startete Rave the Planet aber ganz still. Mit einer Schweigeminute wurde an die Opfer des Terroranschlags beim CSD erinnert. Danach wurde zwischen Siegessäule und Brandenburger Tor dann ausgiebig getanzt. Für die Sicherheit sorgten rund 1500 Polizeikräfte. Auch ein Hubschrauber und Drohnen kreisten in der Luft.
7: Am 1. September startet das neue Ausbildungsjahr und wer noch eine Stelle sucht, hat gute Chancen. Rund 162.000 Ausbildungsplätze sind aktuell unbesetzt, wie die Chefin der Bundesagentur für Arbeit Nahles dem Deutschlandfunk gesagt hat. Sie betont, eine Ausbildung lohne sich, auch weil dann die Wahrscheinlichkeit sinke, später arbeitslos zu werden. Nahles ist allerdings auch beunruhigt, weil immer weniger Betriebe Ausbildungsplätze anbieten. Johannes Liebmann hat bei der Schwimm-EM in Weltrekordzeit die Goldmedaille über 1500 Meter Freistil gewonnen. Der Teamkollege des 19-Jährigen, Oliver Clement, konnte sich über Bronze freuen. Für Liebmann ist es bei seiner ersten EM in der Eliteklasse auf der Langbahn bereits der 2. Titel. Der Jungstar hatte auch über 800 Meter Freistil gewonnen.
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12: In der Nacht Tiefstwerte zwischen 19 und 14 Grad. Zunächst noch klar, später ziehen im Nordwesten einzelne Schauer und Gewitter auf. Ja, morgen der Sonntag dann erstmal stark bewölkt, stellenweise mit Schauern auch Gewitter möglich. Am Nachmittag dann ein trockener Sonne-Wolken-Mix, bevor am Abend vor allem im Bergland ist dann weiter gewittert. Bei 24 bis 28 Grad nicht mehr ganz so heiß. Guten Abend auf die Straßen. Ja, es rollt, nur in Dresden sind einige Ampelanlagen zeitweise außer Betrieb. Bitte entsprechend vorsichtig fahren.
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2: In der Nacht Tiefstwerte zwischen 19 und 14 Grad. Zunächst noch klar, später ziehen im Nordwesten einzelne Schauer und Gewitter auf. Ja, morgen der Sonntag dann erstmal stark bewölkt, stellenweise mit Schauern auch Gewitter möglich. Am Nachmittag dann ein trockener Sonne-Wolken-Mix, bevor am Abend vor allem im Bergland es dann weiter gewittert. Bei 24 bis 28 Grad nicht mehr ganz so heiß. Guten Abend auf die Straßen. Ja, es rollt, nur in Dresden sind einige Ampelanlagen zeitweise außer Betrieb. Bitte entsprechend vorsichtig fahren.
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1: Ich bin Stefan Schütz. Möglicherweise müssen weitere Menschen in NRW ihre Häuser wegen eines Waldbrandes verlassen. Die Stadt Monschau nahe der belgischen Grenze zieht das aktuell für mehrere Siedlungen in Erwägung. Der in Belgien an der Grenze zu Deutschland wütende Waldbrand hat mittlerweile etwa eine Fläche von 1600 Hektar erfasst. Unterdessen kommen die Löscharbeiten des Waldbrandes im Hürtgenwald gut voran. Nach dem tödlichen Verkehrsunfall bei Lengenfeld im Vogtland laufen die Ermittlungen zur genauen Ursache weiter. Eine 56 Jahre alte Radfahrerin war gestern Abend im Ortsteil Waldkirchen von einem Traktoranhänger erfasst und tödlich verletzt worden. Mehr von Janis Müller.
2: Der Unfall passierte auf der Ortsverbindungsstraße zwischen Pechtelsgrün und Waldkirchen. Die 56-Jährige war dort mit drei weiteren Radfahrern unterwegs und fuhr hintereinander, als ein 42-jähriger Traktorfahrer zum Überholen ansetzte. Die ersten beiden Radfahrer konnte er noch passieren. Beim Überholen der dritten Radfahrerin kam es dann zum Zusammenstoß. Der Anhänger des Traktorgespanns touchierte die Frau. Sie stürzte nach links und wurde anschließend von einem Reifen des Anhängers überrollt. Für die Frau kam jede Hilfe zu spät. Die Straße musste für die Unfallaufnahme rund 5 Stunden voll gesperrt werden. Wie genau es zu dem Unfall kommen konnte, untersucht jetzt der Verkehrsunfalldienst gemeinsam mit der Staatsanwaltschaft und einem Gutachter.
1: Zehntausende feiern in Berlin, Tiergarten, die Techno-Parade Rave the Planet. Es war und ist die erste Großveranstaltung nach dem islamistischen Terroranschlag am Rande des Christopher Street Days vor 3 Wochen in der Hauptstadt. Thomas Brockt berichtet.
3: Techno-Paraden sind eher bekannt für wummernde Bässe und laute Beats. Diesmal startete Rave the Planet aber ganz still. Mit einer Schweigeminute wurde an die Opfer des Terroranschlags beim CSD erinnert. Danach wurde zwischen Siegessäule und Brandenburger Tor dann ausgiebig getanzt. Für die Sicherheit sorgten rund 1500 Polizeikräfte. Auch ein Hubschrauber und Drohnen kreisten in der Luft.
1: Am 1. September startet das neue Ausbildungsjahr und wer noch eine Stelle sucht, hat gute Chancen. Rund 162.000 Ausbildungsplätze sind aktuell unbesetzt, wie die Chefin der Bundesagentur für Arbeit Nahles dem Deutschlandfunk gesagt hat. Sie betont, eine Ausbildung lohne sich, auch weil dann die Wahrscheinlichkeit sinke, später arbeitslos zu werden. Nahles ist allerdings auch beunruhigt, weil immer weniger Betriebe Ausbildungsplätze anbieten. Johannes Liebmann hat bei der Schwimm-EM in Weltrekordzeit die Goldmedaille über 1500 Meter Freistil gewonnen. Der Teamkollege des 19-Jährigen, Oliver Klemet, konnte sich über Bronze freuen. Für Liebmann ist es bei seiner ersten EM in der Eliteklasse auf der Langbahn bereits der 2. Titel. Der Jungstar hatte auch über die 800 Meter Freistil gewonnen.
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5: In der Nacht Tiefstwerte zwischen 19 und 14 Grad. Zunächst noch klar, später ziehen im Nordwesten einzelne Schauer und Gewitter auf. Ja, morgen der Sonntag dann erstmal stark bewölkt, stellenweise mit Schauern auch Gewitter möglich. Am Nachmittag dann ein trockener Sonne-Wolken-Mix, bevor am Abend vor allem im Bergland ist dann weiter gewittert. Bei 24 bis 28 Grad nicht mehr ganz so heiß. Guten Abend auf die Straßen. Eine Meldung noch: Vorsicht Rinder in Chemnitz, Augustusburger Straße zwischen Abzweig nach Euber und Chemnitz.
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1: In der Nacht Tiefstwerte zwischen 19 und 14 Grad. Zunächst noch klar, später ziehen im Nordwesten einzelne Schauer und Gewitter auf. Ja, morgen der Sonntag dann erstmal stark bewölkt, stellenweise mit Schauern auch Gewitter möglich. Am Nachmittag dann ein trockener Sonne-Wolken-Mix, bevor am Abend vor allem im Bergland ist dann weiter gewittert. Bei 24 bis 28 Grad nicht mehr ganz so heiß.
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3: In der Nacht Tiefstwerte zwischen 19 und 14 Grad. Zunächst noch klar, später ziehen im Nordwesten einzelne Schauer und Gewitter auf. Ja, morgen der Sonntag dann erstmal stark bewölkt, stellenweise mit Schauern auch Gewitter möglich. Am Nachmittag dann ein trockener Sonne-Wolken-Mix, bevor am Abend vor allem im Bergland ist dann weiter gewittert. Bei 24 bis 28 Grad nicht mehr ganz so heiß.
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2: In der Nacht Tiefstwerte zwischen 19 und 14 Grad. Zunächst noch klar, später ziehen im Nordwesten einzelne Schauer und Gewitter auf. Ja, morgen der Sonntag dann erstmal stark bewölkt, stellenweise mit Schauern auch Gewitter möglich. Am Nachmittag dann ein trockener Sonne-Wolken-Mix, bevor am Abend vor allem im Bergland ist dann weiter gewittert. Bei 24 bis 28 Grad nicht mehr ganz so heiß.
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6: In der Nacht Tiefstwerte zwischen 19 und 14 Grad. Zunächst noch klar, später ziehen im Nordwesten einzelne Schauer und Gewitter auf. Ja, morgen der Sonntag dann erstmal stark bewölkt, stellenweise mit Schauern auch Gewitter möglich. Am Nachmittag dann ein trockener Sonne-Wolken-Mix, bevor am Abend vor allem im Bergland ist dann weiter gewittert. Bei 24 bis 28 Grad nicht mehr ganz so heiß.
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14: Diese Nacht teils klar, teils auch wolkiger, einzelne Schauer und Gewitter nicht ausgeschlossen, bei 19 bis 14 Grad die Tiefstwerte. Ja, dieser Sonntag zeigt sich erstmal stark bewölkt, stellenweise mit Schauern, auch Gewitter. Dann bekommen wir vor allem am Nachmittag einen trockenen Sonne-Wolke-Mix, am Abend vor allem im Bergland dann weiter Gewitter, bei 24 bis 28 Grad nicht mehr ganz so heiß. Montag teils sonnig, teils wolkig, teils nass, 21 bis 24 Grad, Dienstag und Mittwoch weiterhin wechselhaft.
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16: Diese Nacht teils klar, teils auch wolkiger, einzelne Schauer und Gewitter nicht ausgeschlossen, bei 19 bis 14 Grad die Tiefstwerte. Ja, dieser Sonntag zeigt sich erstmal stark bewölkt, stellenweise mit Schauern, auch Gewitter. Dann bekommen wir vor allem am Nachmittag einen trockenen Sonne-Wolke-Mix, am Abend vor allem im Bergland dann weiter Gewitter, bei 24 bis 28 Grad nicht mehr ganz so heiß. Montag teils sonnig, teils wolkig, teils nass, 21 bis 24 Grad, Dienstag und Mittwoch weiterhin wechselhaft.
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